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1: Ich bin Jerome Nussbaum. Das erste Dreiergespräch zwischen Linken, Grünen und SPD nach der Berliner Abgeordnetenhauswahl ist nach Einschätzung der Beteiligten konstruktiv verlaufen. Zu Ergebnissen wurde nichts gesagt, es hieß nur, man habe absolute Vertraulichkeit vereinbart. Ein zentrales Thema war der Umgang mit Antisemitismus. Grüne und SPD verlangen von der Linken, sich klarer von Judenhass in den eigenen Reihen zu distanzieren. Für das Wochenende sind weitere Gesprächsrunden geplant. Bahnreisende brauchen seit heute auf der Strecke zwischen Berlin und Hannover deutlich länger. Es gibt neue Sanierungsarbeiten, die über ein Jahr dauern. Fernzüge werden über Magdeburg und Braunschweig umgeleitet. Die Fahrzeit verlängert sich um 80 Minuten auf fast 3 Stunden. Unter anderem im Havelland in Brandenburg sind deshalb Bahnstationen wieder abgekoppelt, wie schon bei der Generalsanierung der Strecke Berlin-Hamburg. Der Landkreis hatte noch gefordert, die Sperrung zu verschieben und zunächst eine parallel verlaufende Strecke in Betrieb zu nehmen. Der neue Tankrabatt ist nur Stunden nach Inkrafttreten verpufft. Mit der 12-Uhr-Regelung stiegen die Preise für Benzin und Diesel gestern Mittag wieder deutlich an. Am frühen Morgen kostete etwa Super E10 wieder rund 20 Cent mehr als noch gestern früh.
2: Dabei verzeichnet Nordrhein-Westfalen im Bundesvergleich die höchsten Spritpreise, allerdings mit deutlichen regionalen Unterschieden. Während es in Köln zum Start des Tankrabatts gestern noch 1,93 Euro für den Liter E10 und 2,11 Euro für Diesel waren, wurden unter anderem in Münster und Bielefeld da schon rund 20 Cent mehr verlangt. Demnach wurde im Nordwesten, der von den drei großen Nordseehäfen Amsterdam, Rotterdam und Antwerpen beliefert wird, die Entlastung mehr weitergegeben als im Süden oder Osten, wo Öl vom Mittelmeer oder über die Druzhba-Pipeline ankommt. Ulrike Klein, Redaktion.
1: Die deutsche Fußballnationalmannschaft hat ihren ersten Sieg unter dem neuen Bundestrainer Jürgen Klopp gefeiert. Sie gewann am Abend in der Nations League gegen Serbien mit 2:0. Die Tore schossen Neuling Tom Bischoff vom FC Bayern und Florian Wirtz. Klopp hatte nach den ersten beiden sieglosen Spielen gegen die Niederlande und Griechenland diesmal auf seinen zweiten Kader zurückgegriffen. Die aktuellen Temperaturen: Berlin am Alex und am Funkturm 12 Grad und 13 messen wir in Potsdam im holländischen Viertel. Heute ist es zunächst stark bewölkt bis bedeckt, vor allem im Norden und westlich von Berlin fällt zeitweise leichter Regen. Am Nachmittag bleibt es dann weitgehend trocken und es lockert auf bei Höchstwerten zwischen 18 und 20 Grad. Morgen nach dichtem Frühnebel geht es mit einem Mix aus Sonne und Wolken weiter und wir erwarten Werte zwischen 19 und 22 Grad.
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Ist Ella am Morgen? Ja, bei uns werdet ihr auch mal mit großem Orchester geweckt. Paul Anka war das. Guten Morgen, ich bin Chris Hedrich und wir nehmen jetzt zusammen den Freitag in Angriff, oder? Schön, dass ihr da seid. Es kann losgehen. Hier ist Sarah McFarlane, Night and Day. Na?

0: Guten Morgen, hier ist Ella am Morgen. Diese Woche war Yannis Tsotos bei uns zu Gast. Der ist Musiker und vor allem ist er inzwischen seit sagenhaften 31 Jahren Betreiber des Jazzclubs B-Flat in Mitte. Mit meinem Kollegen Erik Sommer hat er darüber gesprochen, wie man es schafft, einen Club so lange am Laufen zu halten in Zeiten, in denen die Kassen vor allem für Kultur immer mehr leer als voll sind. Und er hat uns erzählt, was er sich vom frisch gewählten Berliner Abgeordnetenhaus wünschen würde.
1: Ein Kulturbudget, was jeder Club im Jahr, mit dem er rechnen kann. Mehr eigentlich nicht. Die künstlerische Arbeit machen wir, die organisatorische Arbeit machen wir, alles andere machen wir für Berlin, ja, als Kultur. Also was haben wir denn in Berlin? Was verkaufen wir denn in Berlin? Wir verkaufen doch keine Zündkerzen. Mhm. Berlin ist Kultur.
0: 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Der isländische Jazzsänger tritt gemeinsam mit dieser erstklassigen Houseband auf und präsentiert elegant und groovig die Klassiker des Great American Songbook. Um 21 Uhr beginnt das Konzert.

Simone, My Baby Just Cares For Me auf Ella für den besten Jazz, Soul und Blues. Vor den Nachrichten für Berlin und Brandenburg um 6:30. Jetzt Mr. President und Mr. Day mit Love and Happiness. Genau das wünsche ich euch.

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7: Ich bin Jerome Nussbaum. Bei vielen Autofahrern dürfte die Stimmung heute beim Blick auf die Spritpreise wieder getrübt sein. Nachdem sie gestern früh noch teils deutlich unter 2 Euro lagen, haben sie inzwischen wieder kräftig zugelegt. Experten sehen den Grund dafür, dass der neue Tankrabatt so unterschiedlich weitergegeben wird, in der Lage der Häfen und Pipelines. Im Bundesvergleich hat Nordrhein-Westfalen immer noch die höchsten Spritpreise, allerdings mit großer Preisspanne. Während es in Köln zum Start des Tankrabatts gestern noch 1,93 Euro für den Liter E10 waren, wurden unter anderem in Münster und Bielefeld da schon rund 20 Cent mehr verlangt. Demnach wurde im Nordwesten, wo Öl von den drei großen Nordseehäfen Amsterdam, Rotterdam und Antwerpen ankommt, die Entlastung mehr weitergegeben als im Süden oder Osten. Diese Regionen werden vom Mittelmeer oder über die Drohspar-Pipeline beliefert. Die große Preisschwankung zu heute früh ist aber noch ein Rätsel. Noch dieses Thema. 4 Astronauten haben die Weltraumstation ISS in Rekordzeit erreicht. Die Besatzung der SpaceX-NASA-Mission brauchte dafür knapp 8 Stunden. Der Rekordflug mit der Falcon 9-Rakete von SpaceX wurde nun durch die Position der Raumstation zum Startzeitpunkt am Weltraumbahnhof Cape Canaveral möglich.
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7: Rund ein Jahr nach der tödlichen Messerattacke auf einen Syrer am Humboldt-Forum hat das Landgericht Berlin 6 Männer und eine Frau verurteilt. Der heute 17-jährige Haupttäter muss wegen Totschlags und Beteiligung an einer Schlägerei 6 Jahre in Jugendhaft. Der Handelsverband hat die neue Verpackungssteuer in Potsdam scharf kritisiert. Angesichts der Inflation und zurückgehender Umsätze sei der Zeitpunkt dafür denkbar ungünstig, sagte der stellvertretende Hauptgeschäftsführer Kampmeier der ARD. Der Görlitzer Park in Berlin-Kreuzberg bleibt weiterhin nachts geöffnet. Das Oberverwaltungsgericht hat eine Beschwerde der Senatsumweltverwaltung gegen ein vorangegangenes Urteil abgewiesen. Tierschützer kümmern sich in Eberswalde verstärkt um Straßenkatzen. In vielen Gemeinden in Brandenburg vermehren sich die Katzen unkontrolliert. Die Tierschützer lassen sie kastrieren, um die Population zu begrenzen. Die aktuellen Temperaturen: Berlin am Alex und am Funkturm 12 Grad und 13 messen wir in Potsdam im holländischen Viertel. Heute ist es zunächst stark bewölkt bis bedeckt, vor allem im Norden und westlich von Berlin fällt zeitweise leichter Regen. Am Nachmittag bleibt es dann weitgehend trocken und es lockert auf, bei Höchstwerten zwischen 18 und 20 Grad. Morgen nach dichtem Frühnebel geht es mit einem Mix aus Sonne und Wolken weiter und wir erwarten Werte zwischen 19 und 22 Grad.

Mika Miller auf Ella. 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

George Benson auf Ella füllt den besten Jazz, Soul und Blues. Dieses Wochenende haben wir keinen Marathon in Berlin, dafür aber ein paar Demos zum Tag der Deutschen Einheit morgen. Was wir sonst noch wissen müssen, das hören wir dann gleich in den Nachrichten für Berlin und Brandenburg um 7.

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6: Ich bin Jerome Nussbaum. Das erste Dreiergespräch zwischen Linken, Grünen und SPD nach der Berliner Abgeordnetenhauswahl ist nach Einschätzung der Beteiligten konstruktiv verlaufen. Zu Ergebnissen wurde nichts gesagt, es hieß nur, man habe absolute Vertraulichkeit vereinbart. Ein zentrales Thema war der Umgang mit Antisemitismus. Grüne und SPD verlangen von der Linken, sich klarer von Judenhass in den eigenen Reihen zu distanzieren. Für das Wochenende sind weitere Gesprächsrunden geplant. Bahnreisende brauchen seit heute auf der Strecke zwischen Berlin und Hannover deutlich länger. Es gibt neue Sanierungsarbeiten, die über ein Jahr dauern. Fernzüge werden über Magdeburg und Braunschweig umgeleitet. Die Fahrzeit verlängert sich um 80 Minuten auf fast 3 Stunden. Unter anderem im Havelland in Brandenburg sind deshalb Bahnstationen wieder abgekoppelt, wie schon bei der Generalsanierung der Strecke Berlin-Hamburg. Der Landkreis hatte noch gefordert, die Sperrung zu verschieben und zunächst eine parallel verlaufende Strecke in Betrieb zu nehmen. Der neue Tankrabatt ist nur Stunden nach Inkrafttreten verpufft. Mit der 12-Uhr-Regelung stiegen die Preise für Benzin und Diesel gestern Mittag wieder deutlich an. Am frühen Morgen kostete etwa Super E10 wieder rund 20 Cent mehr als noch gestern früh.
7: Dabei verzeichnet Nordrhein-Westfalen im Bundesvergleich die höchsten Spritpreise, allerdings mit deutlichen regionalen Unterschieden. Während es in Köln zum Start des Tankrabatts gestern noch 1,93 Euro für den Liter E10 und 2,11 Euro für Diesel waren, wurden unter anderem in Münster und Bielefeld da schon rund 20 Cent mehr verlangt. Demnach wurde im Nordwesten, der von den 3 großen Nordseehäfen Amsterdam, Rotterdam und Antwerpen beliefert wird, die Entlastung mehr weitergegeben als im Süden oder Osten, wo Öl vom Mittelmeer oder über die Druzhba-Pipeline ankommt. Ulrike Klein, Redaktion.
6: Die deutsche Fußballnationalmannschaft hat ihren ersten Sieg unter dem neuen Bundestrainer Jürgen Klopp gefeiert. Sie gewann am Abend in der Nations League gegen Serbien mit 2:0. Die Tore schossen Neuling Tom Bischoff vom FC Bayern und Florian Wirtz. Klopp hatte nach den ersten beiden sieglosen Spielen gegen die Niederlande und Griechenland diesmal auf seinen zweiten Kader zurückgegriffen. Die aktuellen Temperaturen: Berlin am Alex und am Funkturm 12 Grad und 13 messen wir in Potsdam im holländischen Viertel. Heute ist es zunächst stark bewölkt bis bedeckt, vor allem im Norden und westlich von Berlin fällt zeitweise leichter Regen. Am Nachmittag bleibt es dann weitgehend trocken und es lockert auf bei Höchstwerten zwischen 18 und 20 Grad. Morgen nach dichtem Frühnebel geht es mit einem Mix aus Sonne und Wolken weiter und wir erwarten Werte zwischen 19 und 22 Grad.
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schönen Start in den Freitagmorgen wünsche ich euch. Ich bin Chris Hedrich und jetzt hören wir eine der schönsten Stimmen, die ein Mann haben kann, wie ich finde, Kurt Elling. Und der ist heute Mittag zwischen 12 und 13 Uhr unser Interviewgast bei meinem Kollegen Erik Sommer. Da hören wir dann auch, wie seine Stimme klingt, wenn er nicht singt, sondern spricht. Und ich habe vor 20 Minuten schon drüber gesprochen. Außerdem ist er dabei bei der Zigzag Hall, präsentiert von uns, von Ella. Wir holen mehr als 20 Stars des Jazz für euch hierher nach Berlin. Auf ellaradio.de findet ihr alles, was ihr drüber wissen müsst. Und jetzt hören wir ihn. Hier ist Kurt Elling mit Golden Lady auf Ella. 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
1: Das ist heute zum letzten Mal das im September erschienene zweite Album der Berliner Band Kanchalanka-Koalition. Es heißt Kanal und ist eine mitreißende musikalische Radtour quer durch Kreuzberg. Die Musik fängt das Lebensgefühl von Kreuzberg ein an verschiedenen Orten des Stadtbezirks. Wir waren diese Woche schon am Schlesischen Tor, am Landwehrkanal, am Mehringdamm und in der Urbanstraße. Heute auf dem Programm Gleisdreieck. Gitarrist Julian Datter erzählt was drüber.
2: Ja, das ist die Route. Ne? Also Gleisdreieck ist praktisch der westlichste Punkt in Kreuzberg. Und allein, dass es eine geometrische Bezeichnung ist, es passt schon wieder sehr gut zu der Musik. Und gleichzeitig ist es auch wieder ein urbaner Lebenstreffpunkt, also voll mit Menschen und Aktivitäten. Und finde ich tatsächlich inspirierend.
1: Hier ist aus unserem Album der Woche Kanal, die Kanchalanka-Koalition mit Gleisdreieck auf Ella.

auf Ella für den besten Jazz, Soul und Blues. Kurz vor 7:30 jetzt und hier ist Evelyn Champagne King mit Whole Lotta Yum Yum. Lasst euch das Frühstück schmecken.

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1: Ich bin Jerome Nussbaum. Bei vielen Autofahrern dürfte die Stimmung heute beim Blick auf die Spritpreise wieder getrübt sein. Nachdem sie gestern früh noch teils deutlich unter 2 Euro lagen, haben sie inzwischen wieder kräftig zugelegt. Experten sehen den Grund dafür, dass der neue Tankrabatt so unterschiedlich weitergegeben wird in der Lage der Häfen und Pipelines. Im Bundesvergleich hat Nordrhein-Westfalen immer noch die höchsten Spritpreise, allerdings mit großer Preisspanne. Während es in Köln zum Start des Tankrabatts gestern noch 1,93 Euro für den Liter E10 waren, wurden unter anderem in Münster und Bielefeld da schon rund 20 Cent mehr verlangt. Demnach wurde im Nordwesten, wo Öl von den drei großen Nordseehäfen Amsterdam, Rotterdam und Antwerpen ankommt, die Entlastung mehr weitergegeben als im Süden oder Osten. Diese Regionen werden vom Mittelmeer oder über die Drohspar-Pipeline beliefert. Die große Preisschwankung zu heute früh ist aber noch ein Rätsel. Noch dieses Thema. 4 Astronauten haben die Weltraumstation ISS in Rekordzeit erreicht. Die Besatzung der SpaceX-NASA-Mission brauchte dafür knapp 8 Stunden. Der Rekordflug mit der Falcon 9-Rakete von SpaceX wurde nun durch die Position der Raumstation zum Startzeitpunkt am Weltraumbahnhof Cape Canaveral möglich.
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1: Das erste Dreiergespräch zwischen Linken, Grünen und SPD nach der Berliner Abgeordnetenhauswahl hat offenbar noch keine Ergebnisse gebracht. Danach war aber von einem konstruktiven Treffen die Rede. Rund 8 Millionen Euro Schaden soll ein Mann aus Blankenfelde im Kreis Teltow-Fläming durch Anlagebetrug verursacht haben. Er muss sich deshalb vor Gericht verantworten. Allein in einem Fall sollen durch ein Schneeballsystem 2 Millionen Euro geflossen sein, wonach die Auszahlungen schließlich ausgeblieben waren. Ein junger E-Scooter-Fahrer ist in Berlin-Marzahn von einer 73-jährigen Autofahrerin erfasst und lebensgefährlich verletzt worden. Sie konnte auf der Raoul-Wallenberg-Straße an einem Fußgängerweg nicht mehr rechtzeitig bremsen. Aufgrund der angespannten Finanzlage hat Potsdam eine Haushaltssperre verhängt. Bis zum Jahresende wird das Budget in vielen Bereichen um jeweils 5% gekürzt, so die Stadtverwaltung. Die aktuellen Temperaturen: Berlin am Alex und am Funkturm 12 Grad und 13 messen wir in Potsdam im holländischen Viertel. Heute ist es zunächst stark bewölkt bis bedeckt, vor allem im Norden und westlich von Berlin fällt zeitweise leichter Regen. Am Nachmittag bleibt es dann weitgehend trocken und es lockert auf, bei Höchstwerten zwischen 18 und 20 Grad. Morgen nach dichtem Frühnebel geht es mit einem Mix aus Sonne und Wolken weiter und wir erwarten Werte zwischen 19 und 22 Grad.

Petersen auf Ella für den besten Jazz, Soul und Blues. Ich bin Chris Hedrich, wünsche euch einen schönen Freitagmorgen. Vergesst nicht, wenn ihr fürs Wochenende noch einkaufen müsst. Morgen ist Feiertag, Tag der Deutschen Einheit, also das müsste noch auf die Tour.

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1: 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Er spielt dort nämlich die Abschiedskonzerte seiner Soul Deep Tour 2026 nach einem Jahr Tournee durch Europa. Holland, Schweiz, Österreich, Großbritannien, Irland und ganz Deutschland mit über 60 Konzerten. Zu hören gibt's alle Titel seines Erfolgsalbums und mit dabei sind auch fast alle Musiker der Tourneebesetzung. Das werden mit Sicherheit zwei richtig schöne Abende im A-Train. Beginn ist heute und morgen um 20.30 Uhr.
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Chet Baker war das auf Ella. Wie schön er drüber singt, die Welt einfach mal zu ignorieren und sich von jeglicher Liste mit Verpflichtungen zu streichen. Das klingt doch nach einem guten Plan fürs Wochenende, oder? Let's get lost. Wir sind dabei. Hier ist Ella am Morgen gleich um 8 mit den Nachrichten für Berlin und Brandenburg.

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4: Ich bin Jerome Nussbaum. Israels Staatspräsident Herzog sieht den Sieg der Linken bei der Berliner Abgeordnetenhauswahl als äußerst verstörend. Er äußerte sich gegenüber den Axel Springer Medien besonders besorgt über Kräfte innerhalb der Linkspartei, die nach seinen Worten das Existenzrecht Israels in Frage stellten.
5: Wenn irgendeine politische Kraft, welcher Art auch immer, das Recht des jüdischen Volkes auf einen eigenen Nationalstaat bestreite, sei das tatsächlich ein verabscheuungswürdiger Ansatz. Den weise Israel entschieden zurück, so Herzog. Aber auch mit Blick auf die Wahlerfolge der AfD zeigte er sich alarmiert. Jede Form von Antisemitismus bereite uns große Sorgen. Das sei eine große rote Linie. In Berlin gab es gestern das erste Dreiertreffen der Linken mit Grünen und SPD. Noah Ulrich, Redaktion.
4: Brandenburgs Innenminister Riedmann ordnet ab morgen zum Tag der Deutschen Einheit eine Dauerbeflaggung an. Schwarz-Rot-Gold soll dann am Innenministerium in Potsdam wehen, ebenso am Polizeipräsidium und an den Orten, an denen der Nachwuchs für hoheitliche Aufgaben ausgebildet werde, kündigte Riedmann gegenüber der Märkischen Allgemeinen Zeitung an. Zusätzlich zur Deutschlandfahne wehen dann die Flaggen der EU und auch Brandenburgs Roter Adler. Die Bundeswehr baut als Konsequenz aus dem Ukraine-Krieg erstmals ein eigenes Drohnenregiment auf. Dazu werde es im Lauf des nächsten Jahres kommen, sagte Verteidigungsminister Pistorius bei einem Truppenbesuch im niedersächsischen Bergen. Wer sich zu Land durchsetzen wolle, der müsse eben den Kampf mit unbemannten Systemen beherrschen, so Pistorius. Die Erfahrungen aus der Ukraine würden bei allen Entwicklungen einbezogen. Mit seinem zweiten Kader hat's geklappt. Zum ersten Mal hat der neue Bundestrainer Jürgen Klopp mit der deutschen Fußballnationalmannschaft einen Sieg geholt. Im Nations League-Spiel gegen Serbien gestern Abend in München stand es am Ende 2:0. Am ersten Erfolg nach den vorherigen sieglosen Spielen war auch Neuling Tom Bischoff vom FC Bayern beteiligt.
6: Wäre ja gelogen, wenn jetzt heute, wenn wir da nicht ein bisschen Druck auf verspielt hätten, aber das ist ja auch das Geile am Fußball. Und wir müssen da die Siege einholen und der war heute sehr, sehr, sehr wichtig. Und dann hoffen wir jetzt mal, dass es so weitergeht.
4: Bischoff wurde von Klopp für Kapitän Joshua Kimmich aufgestellt, der das Spiel unfreiwillig von der Tribüne aus mitverfolgen musste. Den zweiten Treffer machte dann Florian Wirtz. Die aktuellen Temperaturen: Berlin am Alex und am Funkturm 13 Grad und 14 messen wir in Potsdam am Stadtschloss. Heute ist es zunächst stark bewölkt bis bedeckt, vor allem im Norden und westlich von Berlin fällt zeitweise leichter Regen. Am Nachmittag bleibt es dann weitgehend trocken und es lockert auf bei Höchstwerten zwischen 18 und 20 Grad. Morgen nach dichtem Frühnebel geht es mit einem Mix aus Sonne und Wolken weiter und wir erwarten Werte zwischen 19 und 22 Grad.
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gibt wahrscheinlich nicht viele Songs über Schwiegermütter. Das war einer der wenigen. Etta James, My Mother-in-Law. Kurz nach 8, hier ist Ella am Morgen mit Chris Hedrich. Ich wünsche euch einen entspannten Freitagmorgen. Jetzt mit Jamie Cullum und Mind.

Hi, hier ist Ella. Nach 14 Jahren Bauzeit und 1,5 Milliarden Euro Baukosten wurde die Kölner Oper letzte Woche wiedereröffnet. Das wollen wir hier auf Ella ein bisschen feiern mit einem der legendärsten Konzerte der Jazzgeschichte. Keith Jarrett, The Köln Concert aus dem Jahre 1975. Ein Konzert, das beinahe gar nicht stattgefunden hätte, denn der legendäre Pianist war total erschöpft und wurde von übelsten Rückenschmerzen geplagt, als er im Jahr 1975 nach Köln kam. Außerdem war der Flügel in der Kölner Oper verstimmt und auch zu klein und deshalb wollte Jarrett eigentlich absagen. Den Überredungskünsten der damals erst 18 Jahre alten, später dann legendären Musikproduzentin Vera Brandes ist es zu verdanken, dass Jarrett doch gespielt hat. The Köln Concert wurde sein erfolgreichstes Album und eins der erfolgreichsten Solo-Klavieralben aller Zeiten. Und das hören wir uns an am Sonntag ab 18 Uhr bei Ella Live in Concert.

Dave Brubeck Quartett auf Ella für den besten Jazz, Soul und Blues. Also ich nehme mal an, dass der Anzug gebügelt und die Schuhe frisch geputzt bereitstehen zu Hause bei Till Brönner, denn morgen am Tag der Deutschen Einheit bekommt er ja das Bundesverdienstkreuz verliehen für sein herausragendes künstlerisches und gesellschaftliches Engagement. Herzlichen Glückwunsch, wir hören ihn jetzt zusammen mit seinem Musikerfreund Mario Biondi. Hier sind sie mit Smooth Operator.

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8: Ich bin Jerome Nussbaum. Der verhinderte Anschlag mit einem Passagierflugzeug aus Dubai macht weltweit Schlagzeilen. Die Ermittlungen dazu sind längst nicht abgeschlossen. Die israelische Regierung versucht zu klären, ob auch Staaten oder Terrororganisationen an dem versuchten Anschlag mit einer Fly-Dubai-Maschine beteiligt waren. Israels Staatspräsident Herzog sagte den Axel Springer Medien, die Welt habe am Rande einer Katastrophe gestanden. Er erinnerte an die Terroranschläge vom 11. September 2001. Wären die Pläne des mutmaßlichen Terroristen aufgegangen, hätte das die internationale Luftfahrt erschüttert. Er lobte den Mut der Passagiere und der Besatzung einzugreifen. Herzog richtet mit Blick auf mögliche Hintermänner den Fokus auf islamistischen Extremismus. Demnach war der Täter offenbar von dschihadistischem Gedankengut beeinflusst worden. Er befindet sich inzwischen nach der medizinischen Freigabe in den Vereinigten Arabischen Emiraten. Noch nach Deutschland. In Bremen beginnen die zentralen Feierlichkeiten zum Tag der Deutschen Einheit heute Nachmittag schon mit einem Bürgerfest. Zum eigentlichen Feiertag morgen werden unter anderem Bundespräsident Steinmeier und Kanzler Merz erwartet. Bis Sonntag gibt es mehr als 700 Veranstaltungen.
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8: Rund ein Jahr nach der tödlichen Messerattacke auf einen Syrer am Humboldt-Forum hat das Landgericht Berlin 6 Männer und eine Frau verurteilt. Der heute 17-jährige Haupttäter muss wegen Totschlags und Beteiligung an einer Schlägerei 6 Jahre in Jugendhaft. Der Handelsverband hat die neue Verpackungssteuer in Potsdam scharf kritisiert. Angesichts der Inflation und zurückgehender Umsätze sei der Zeitpunkt dafür denkbar ungünstig, sagte der stellvertretende Hauptgeschäftsführer Kampmeier der ARD. Der Görlitzer Park in Berlin-Kreuzberg bleibt weiterhin nachts geöffnet. Das Oberverwaltungsgericht hat eine Beschwerde der Senatsumweltverwaltung gegen ein vorangegangenes Urteil abgewiesen. Tierschützer kümmern sich in Eberswalde verstärkt um Straßenkatzen. In vielen Gemeinden in Brandenburg vermehren sich die Katzen unkontrolliert. Die Tierschützer lassen sie kastrieren, um die Population zu begrenzen. Die aktuellen Temperaturen: Berlin am Alex und am Funkturm 13 Grad und 14 messen wir in Potsdam am Stadtschloss. Heute ist es zunächst stark bewölkt bis bedeckt, vor allem im Norden und westlich von Berlin fällt zeitweise leichter Regen. Am Nachmittag bleibt es dann weitgehend trocken und es lockert auf bei Höchstwerten zwischen 18 und 20 Grad. Morgen nach dichtem Frühnebel geht es mit einem Mix aus Sonne und Wolken weiter und wir erwarten Werte zwischen 19 und 22 Grad.

Hi, ihr hört Ella am Morgen mit Chris Hedrich. Heute Abend findet im Zigzag Jazz Club ein, man kann schon sagen, Konzertfeuerwerk statt. Da steht ein richtiges Powerpaket auf der Bühne. Die Details habe ich in nicht mal 10 Minuten für euch.

schönen Freitagmorgen mit Ella. Heute gastiert ein echtes Weather Girl im Zigzag in Schöneberg, die Soul-Legende Ingrid Arthur. Die ehemalige Sängerin der Weather Girls und Finalistin bei The Voice of Germany ist eine der prägenden Soul-Stimmen der vergangenen Jahrzehnte. Immer, wenn sie hier bei uns in Berlin spielt, sind ihre Konzerte in kürzester Zeit ausverkauft. Deshalb, dankenswerterweise, spielt Ingrid Arthur heute gleich zwei Konzerte. Gemeinsam mit ihrer Band präsentiert die Göttin des Soul ihre neue Musik. Das erste Konzert beginnt um 18 Uhr, das zweite dann um 20.30 Uhr.

Gilberto auf Ella, füll den besten Jazz, Soul und Blues. Dieses Wochenende haben wir keinen Berlin-Marathon, dafür aber ein paar Demos zum Tag der Deutschen Einheit morgen. Was wir sonst noch wissen müssen, das hören wir gleich in den Nachrichten für Berlin und Brandenburg um 9. Bis dahin noch Isaac Hayes mit seinem orchestralen Jazz-Soul-Meisterwerk Ike's Mood. Schönen Freitag.

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5: Ich bin Jerome Nussbaum. Israels Staatspräsident Herzog sieht den Sieg der Linken bei der Berliner Abgeordnetenhauswahl als äußerst verstörend. Er äußerte sich gegenüber den Axel Springer Medien besonders besorgt über Kräfte innerhalb der Linkspartei, die nach seinen Worten das Existenzrecht Israels in Frage stellten.
6: Wenn irgendeine politische Kraft, welcher Art auch immer, das Recht des jüdischen Volkes auf einen eigenen Nationalstaat bestreite, sei das tatsächlich ein verabscheuungswürdiger Ansatz. Den weise Israel entschieden zurück, so Herzog. Aber auch mit Blick auf die Wahlerfolge der AfD zeigte er sich alarmiert. Jede Form von Antisemitismus bereite uns große Sorgen. Das sei eine große rote Linie. In Berlin gab es gestern das erste Dreiertreffen der Linken mit Grünen und SPD. Noah Ulrich, Redaktion.
5: Brandenburgs Innenminister Riedmann ordnet ab morgen zum Tag der Deutschen Einheit eine Dauerbeflaggung an. Schwarz-Rot-Gold soll dann am Innenministerium in Potsdam wehen, ebenso am Polizeipräsidium und an den Orten, an denen der Nachwuchs für hoheitliche Aufgaben ausgebildet werde, kündigte Riedmann gegenüber der Märkischen Allgemeinen Zeitung an. Zusätzlich zur Deutschlandfahne wehen dann die Flaggen der EU und auch Brandenburgs Roter Adler. Die Bundeswehr baut als Konsequenz aus dem Ukraine-Krieg erstmals ein eigenes Drohnenregiment auf. Dazu werde es im Lauf des nächsten Jahres kommen, sagte Verteidigungsminister Pistorius bei einem Truppenbesuch im niedersächsischen Bergen. Wer sich zu Land durchsetzen wolle, der müsse eben den Kampf mit unbemannten Systemen beherrschen, so Pistorius. Die Erfahrungen aus der Ukraine würden bei allen Entwicklungen einbezogen. Mit seinem zweiten Kader hat's geklappt. Zum ersten Mal hat der neue Bundestrainer Jürgen Klopp mit der deutschen Fußballnationalmannschaft einen Sieg geholt. Im Nations League-Spiel gegen Serbien gestern Abend in München stand es am Ende 2:0. Am ersten Erfolg nach den vorherigen sieglosen Spielen war auch Neuling Tom Bischoff vom FC Bayern beteiligt.
7: Wäre ja gelogen, wenn jetzt heute, wenn wir da nicht ein bisschen Druck auf verspürt hätten, aber das ist ja auch das Geile am Fußball. Und wir müssen da die Siege einholen und der war heute sehr, sehr, sehr wichtig. Und dann hoffen wir jetzt mal, dass es so weitergeht.
5: Bischoff wurde von Klopp für Kapitän Joshua Kimmich aufgestellt, der das Spiel unfreiwillig von der Tribüne aus mitverfolgen musste. Den zweiten Treffer machte dann Florian Wirtz. Die aktuellen Temperaturen: Berlin am Alex und am Funkturm 13 Grad und 14 messen wir in Potsdam am Stadtschloss. Heute ist es zunächst stark bewölkt bis bedeckt, vor allem im Norden und westlich von Berlin fällt zeitweise leichter Regen. Am Nachmittag bleibt es dann weitgehend trocken und es lockert auf bei Höchstwerten zwischen 18 und 20 Grad. Morgen nach dichtem Frühnebel geht es mit einem Mix aus Sonne und Wolken weiter und wir erwarten Werte zwischen 19 und 22 Grad.
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schön. Curtis Mayfield, So in Love heißt der Song. Guten Morgen, hier ist Ella am Morgen mit Chris Hedrich. Heute ist Welttag des Lächelns. Ein Tag, der der Freundlichkeit gewidmet ist. Bei uns in Berlin kann ein Lächeln für einen Fremden ja eher wie eine Provokation wirken. Aber wir können es ja mal versuchen. Auf eigene Gefahr die Herausforderung für heute, jemanden in der S-Bahn oder im Supermarkt einfach mal anlächeln. Kommt gut durch den Freitag mit Ella. Tipp

0: Guten Morgen, hier ist Ella am Morgen. Diese Woche war Yannis Tsotos bei uns zu Gast. Der ist Musiker und vor allem ist er inzwischen seit sagenhaften 31 Jahren Betreiber des Jazzclubs B-Flat in Mitte. Mit meinem Kollegen Erik Sommer hat er darüber gesprochen, wie man es schafft, einen Club so lange am Laufen zu halten in Zeiten, in denen die Kassen vor allem für Kultur immer mehr leer als voll sind. Und er hat uns erzählt, was er sich vom frisch gewählten Berliner Abgeordnetenhaus wünschen würde.
1: Ein Kulturbudget, was jeder Club im Jahr, mit dem er rechnen kann. Mehr eigentlich nicht. Die künstlerische Arbeit machen wir, die organisatorische Arbeit machen wir, alles andere machen wir für Berlin, ja, als Kultur. Also was haben wir denn in Berlin? Was verkaufen wir denn in Berlin? Wir verkaufen doch keine Zündkerzen. Mhm. Berlin ist Kultur.
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Herbie Hancock war das mit Watermelon Man auf Ella. Also Kürbisman fände ich jetzt allerdings allmählich passender. Hier ist Ella am Morgen vor den 9:30 Nachrichten. Bringen wir jetzt mal ordentlich Schwung in den Freitag mit Incognito und David Morales. Da darf schon mal in Wochenendlaune durchs Büro getänzelt werden.

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1: Ich bin Jerome Nussbaum. Der verhinderte Anschlag mit einem Passagierflugzeug aus Dubai macht weltweit Schlagzeilen. Die Ermittlungen dazu sind längst nicht abgeschlossen. Die israelische Regierung versucht zu klären, ob auch Staaten oder Terrororganisationen an dem versuchten Anschlag mit einer Fly-Dubai-Maschine beteiligt waren. Israels Staatspräsident Herzog sagte den Axel Springer Medien, die Welt habe am Rande einer Katastrophe gestanden. Er erinnerte an die Terroranschläge vom 11. September 2001. Wären die Pläne des mutmaßlichen Terroristen aufgegangen, hätte das die internationale Luftfahrt erschüttert. Er lobte den Mut der Passagiere und der Besatzung einzugreifen. Herzog richtet mit Blick auf mögliche Hintermänner den Fokus auf islamistischen Extremismus. Demnach war der Täter offenbar von dschihadistischem Gedankengut beeinflusst worden. Er befindet sich inzwischen nach der medizinischen Freigabe in den Vereinigten Arabischen Emiraten. Noch nach Deutschland. In Bremen beginnen die zentralen Feierlichkeiten zum Tag der Deutschen Einheit heute Nachmittag schon mit einem Bürgerfest. Zum eigentlichen Feiertag morgen werden unter anderem Bundespräsident Steinmeier und Kanzler Merz erwartet. Bis Sonntag gibt es mehr als 700 Veranstaltungen.
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1: Das erste Dreiergespräch zwischen Linken, Grünen und SPD nach der Berliner Abgeordnetenhauswahl hat offenbar noch keine Ergebnisse gebracht. Danach war aber von einem konstruktiven Treffen die Rede. Rund 8 Millionen Euro Schaden soll ein Mann aus Blankenfelde im Kreis Teltow-Fläming durch Anlagebetrug verursacht haben. Er muss sich deshalb vor Gericht verantworten. Allein in einem Fall sollen durch ein Schneeballsystem 2 Millionen Euro geflossen sein, wonach die Auszahlungen schließlich ausgeblieben waren. Ein junger E-Scooter-Fahrer ist in Berlin-Marzahn von einer 73-jährigen Autofahrerin erfasst und lebensgefährlich verletzt worden. Sie konnte auf der Raoul-Wallenberg-Straße an einem Fußgängerweg nicht mehr rechtzeitig bremsen. Aufgrund der angespannten Finanzlage hat Potsdam eine Haushaltssperre verhängt. Bis zum Jahresende wird das Budget in vielen Bereichen um jeweils 5% gekürzt, so die Stadtverwaltung. Die aktuellen Temperaturen: Berlin am Alex und am Funkturm 13 Grad und 14 messen wir in Potsdam am Stadtschloss. Heute ist es zunächst stark bewölkt bis bedeckt, vor allem im Norden und westlich von Berlin fällt zeitweise leichter Regen. Am Nachmittag bleibt es dann weitgehend trocken und es lockert auf, bei Höchstwerten zwischen 18 und 20 Grad. Morgen nach dichtem Frühnebel geht es mit einem Mix aus Sonne und Wolken weiter und wir erwarten Werte zwischen 19 und 22 Grad.

Einen wundervollen Freitag wünsche ich euch. Ich bin Chris Hedrich. Im A-Train in Charlottenburg feiert Thorsten Goetz heute und morgen den Abschluss seiner Deep Soul Tour. Einen wundervollen Freitag wünsche ich euch.

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1: So ist es und Thorsten Gütz könnt ihr heute und morgen live im A-Train hören. Er spielt dort nämlich die Abschiedskonzerte seiner Soul Deep Tour 2026 nach einem Jahr Tournee durch Europa. Holland, Schweiz, Österreich, Großbritannien, Irland und ganz Deutschland mit über 60 Konzerten. Zu hören gibt's alle Titel seines Erfolgsalbums und mit dabei sind auch fast alle Musiker der Tourneebesetzung. Das werden mit Sicherheit zwei richtig schöne Abende im A-Train. Beginn ist heute und morgen um 20.30 Uhr.

Freitag, kurz vor 10, das war Ella am Morgen für diese Woche. Ich bin Chris Hedrich, gehe jetzt direkt einkaufen, weil morgen ja Feiertag, nicht dass einer verhungert bei mir zu Hause. Ich wünsche euch einen schönen Freitag, ein schönes Wochenende, ganz nach eurem Geschmack und jetzt gleich viel Vergnügen mit meinem Kollegen Erik Sommer. Der hat zwischen 12 und 13 Uhr einen der besten Sänger überhaupt auf diesem Planeten im Interview, Kurt Elling. Bis Montag, bye bye.

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6: Ich bin Jerome Nussbaum. Das erste Dreiergespräch zwischen Linken, Grünen und SPD nach der Berliner Abgeordnetenhauswahl ist nach Einschätzung der Beteiligten konstruktiv verlaufen. Zu Ergebnissen wurde nichts gesagt, es hieß nur, man habe absolute Vertraulichkeit vereinbart. Ein zentrales Thema war der Umgang mit Antisemitismus. Grüne und SPD verlangen von der Linken, sich klarer von Judenhass in den eigenen Reihen zu distanzieren. Für das Wochenende sind weitere Gesprächsrunden geplant. Bahnreisende brauchen seit heute auf der Strecke zwischen Berlin und Hannover deutlich länger. Es gibt neue Sanierungsarbeiten, die über ein Jahr dauern. Fernzüge werden über Magdeburg und Braunschweig umgeleitet. Die Fahrzeit verlängert sich um 80 Minuten auf fast 3 Stunden. Unter anderem im Havelland in Brandenburg sind deshalb Bahnstationen wieder abgekoppelt, wie schon bei der Generalsanierung der Strecke Berlin-Hamburg. Der Landkreis hatte noch gefordert, die Sperrung zu verschieben und zunächst eine parallel verlaufende Strecke in Betrieb zu nehmen. Die von Bundesfinanzminister Klingbeil geplante Zuckersteuer auf Getränke kommt erstmal nicht. In der Union gibt es Widerstand, unter anderem vom CSU-Bundestagsabgeordneten Auernhammer.
7: Die Steuer würde nach seinen Worten beim Zuckerkonsum in der Bevölkerung nichts ändern. Und mit Blick auf den Bundeshaushalt werde das Aufkommen der Steuer auf Dauer nicht so hoch sein, wie erhofft, so Auernhammer. Das Kanzleramt hatte den Gesetzentwurf gestern vorläufig gestoppt. Die Verbraucherorganisation Foodwatch sagt dazu, während die Koalition streite, freue sich die Zuckerlobby. Der aktuelle Gesetzentwurf wäre ein Meilenstein im Kampf gegen ernährungsbedingte Erkrankungen. Noah Ulrich, Redaktion.
6: Die israelische Regierung versucht zu klären, ob auch Staaten oder Terrororganisationen an dem versuchten Anschlag mit einer Fly-Dubai-Maschine beteiligt waren. Israels Staatspräsident Herzog nimmt bei möglichen Hintermännern den islamistischen Extremismus in den Fokus. US-Präsident Trump warnt den Iran inzwischen vor schwerwiegenden Konsequenzen, sollte das Land für den Angriff verantwortlich sein. Nach dem, was er höre, habe der Iran damit etwas zu tun, aber man arbeite noch daran. Auf Netflix startet eine neue Doku über Michael Schumacher. Der Titel lautet Schumacher 94, die Geburt einer Legende. Seit seinem Skiunfall vor 13 Jahren ist der frühere Formel-1-Fahrer von der Außenwelt abgeschirmt. In der Doku kommt nun seine Frau Corinna zu Wort. Die aktuellen Temperaturen: Berlin am Alex und am Funkturm 16 Grad und 16 messen wir auch in Potsdam im holländischen Viertel. Im Laufe des Tages soll es noch auflockern, dann bleibt es auch trocken bei Höchstwerten um 20 Grad. Morgen gibt es dann zunächst teils dichte Nebelfelder, danach ziehen einige Wolken über uns hinweg, es bleibt aber trocken bei Höchstwerten zwischen 19 und 22 Grad.
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jetzt doch direkt mal kurz nachfragen. Sind wir denn jetzt schon auf dem Sektempfang im Strandclub in Ibiza? Klingt zumindest so bei Martin Giro. Revival 205. Vielleicht sind wir aber auch erst am Vormittag in Berlin und Potsdam. Ist aber auch schön. Ich freue mich auf die gemeinsamen 4 Stunden, die vor uns liegen. Ich bin Erik Sommer. Das hier ist Ella. Schön, dass wir beieinander sind.

von Diana Krall hier auf ELLA. Es sind so viele schöne Wörter, die nur aus 4 Buchstaben bestehen. L-O-V-I, E-L-L-A oder auch K-U-R-T. Kurt Elling, heute bei mir im Interview.

wirklich sehr Kurt Elling zweifelsohne einer der ganz, ganz großen Jazzsänger unserer Zeit, ein wirklicher Virtuose an seinem Instrument der Stimme. 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Anders ging das bei ihm aus terminlichen Gründen nicht, weil er natürlich ständig und überall auf der Welt unterwegs ist und tourt. Aber heute hört ihr Ausschnitte aus diesem Gespräch. 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Oktober tritt er hier in Berlin auf, gemeinsam mit der Fusion-Legendenband der Yellow Jackets. 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Darüber haben wir gesprochen, Kurt Elling und ich. 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Und zwar, wie er es schafft, Musik, die ursprünglich mal rein instrumental war, mit menschlicher Stimme zu versehen, häufig auch Texte dazu zu schreiben, die dann aber so wirken, als seien sie schon immer da gewesen. Auch darüber haben wir gesprochen und es war sehr interessant, was Kurt Elling dazu zu sagen hatte. Alles aus diesem Interview hört ihr heute von 12 bis 13 Uhr hier auf Ella. 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

Tony Bennett und Bill Charlip, Nobody Else But Me. So, wir gehen hier auf Ella Fühl, den besten Jazz, Soul und Blues, jetzt ganz an die Anfänge einer kleinen, feinen Band namens Steely Dan. Do It Again hören wir jetzt und das war der erste Song auf dem Debütalbum dieser Band. Und dann geschah Musikgeschichte.

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Nin, so würde ich den Titel aussprechen. Hier gehört von Christian McBride und Jose James auf Ella Fühl den besten Jazz, Soul und Blues. Wenn ihr aber den Titel ausgesprochen hören wollt in der unnachahmlichen Interpretation meines geschätzten Kollegen Uli Zelle, das klingt bei ihm dann immer eher so in Richtung von Nin, dann hört auch gerne morgen wieder rein von 8 bis 12 Uhr mit Uli Zelle hier auf Ella Fühl den besten Jazz, Soul und Blues. Vorher machen wir es uns jetzt noch ein bisschen gemütlich, oder? Nin, würde ich auch sagen.

Wenn ihr nichts dagegen habt, geschätzte Hörerschaft von Ella Fühl, den besten Jazz, Soul und Blues, würde ich jetzt hier schon mal das Kuchenstück anschneiden für unser heutiges Geburtstagskind. 75 Jahre wird er alt. Herzlichen Glückwunsch, Sting! Da wird er sich freuen, dass wir ihm gratulieren, und ich kann Sting beruhigen. Die Geburtstagskarte meiner Oma Renate ist schon in der Post. Sting, natürlich einer der ganz, ganz großen, ja was, Pop, Rock, Soul-Musiker, Sänger, Komponisten, angefangen natürlich bei The Police. Und auch damals schon zeigte sich seine Vorliebe für komplexere Harmonien über diese 3-4-Akkordfolge im Pop hinaus. Und diese Anleihen, die er sich dann immer wieder auch aus dem Jazz genommen hat, die mündeten dann natürlich 1987 in einem kleinen, feinen Stück namens Englishman in New York mit Branford Marsalis am Sopransaxophon. Übrigens, diese kleine, etwas kuriose Jazz-Passage in dem Stück, die dient wohl der Lautmalerei und soll quasi so New York skizzieren. Vom Jazzclub geht's nur wenige Meter weiter in den Hip-Hop-Schuppen. Ja, ist gut jetzt. Sting wird also heute 75 Jahre alt. Wir gratulieren hier bei Ella Fühl, den besten Jazz, Soul und Blues. Jetzt natürlich mit Musik von ihm. Hier ist Sting mit The Windmills of Your Mind auf Ella. Habt einen schönen Freitag. Kommt gut ins Wochenende mit uns.

Ding singt sich selbst ein Geburtstagsständchen zum 75. Klingt auf jeden Fall allemal schöner, als wenn ich es für ihn gemacht hätte. Hier ist Ella, fühl den besten Jazz, Son und Blues. Hallo.

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7: Ich bin Jerome Nussbaum. Das erste Dreiergespräch zwischen Linken, Grünen und SPD nach der Berliner Abgeordnetenhauswahl ist nach Einschätzung der Beteiligten konstruktiv verlaufen. Zu Ergebnissen wurde nichts gesagt, es hieß nur, man habe absolute Vertraulichkeit vereinbart. Ein zentrales Thema war der Umgang mit Antisemitismus. Grüne und SPD verlangen von der Linken, sich klarer von Judenhass in den eigenen Reihen zu distanzieren. Für das Wochenende sind weitere Gesprächsrunden geplant. Bahnreisende brauchen seit heute auf der Strecke zwischen Berlin und Hannover deutlich länger. Es gibt neue Sanierungsarbeiten, die über ein Jahr dauern. Fernzüge werden über Magdeburg und Braunschweig umgeleitet. Die Fahrzeit verlängert sich um 80 Minuten auf fast 3 Stunden. Unter anderem im Havelland in Brandenburg sind deshalb Bahnstationen wieder abgekoppelt, wie schon bei der Generalsanierung der Strecke Berlin-Hamburg. Der Landkreis hatte noch gefordert, die Sperrung zu verschieben und zunächst eine parallel verlaufende Strecke in Betrieb zu nehmen. Die von Bundesfinanzminister Klingbeil geplante Zuckersteuer auf Getränke kommt erstmal nicht. In der Union gibt es Widerstand, unter anderem vom CSU-Bundestagsabgeordneten Auernhammer.
8: Die Steuer würde nach seinen Worten beim Zuckerkonsum in der Bevölkerung nichts ändern. Und mit Blick auf den Bundeshaushalt werde das Aufkommen der Steuer auf Dauer nicht so hoch sein, wie erhofft, so Auernhammer. Das Kanzleramt hatte den Gesetzentwurf gestern vorläufig gestoppt. Die Verbraucherorganisation Foodwatch sagt dazu, während die Koalition streite, freue sich die Zuckerlobby. Der aktuelle Gesetzentwurf wäre ein Meilenstein im Kampf gegen ernährungsbedingte Erkrankungen. Noah Ulrich, Redaktion.
7: Die israelische Regierung versucht zu klären, ob auch Staaten oder Terrororganisationen an dem versuchten Anschlag mit einer Fly-Dubai-Maschine beteiligt waren. Israels Staatspräsident Herzog nimmt bei möglichen Hintermännern den islamistischen Extremismus in den Fokus. US-Präsident Trump warnt den Iran inzwischen vor schwerwiegenden Konsequenzen, sollte das Land für den Angriff verantwortlich sein. Nach dem, was er höre, habe der Iran damit etwas zu tun, aber man arbeite noch daran. Auf Netflix startet eine neue Doku über Michael Schumacher. Der Titel lautet Schumacher 94, die Geburt einer Legende. Seit seinem Skiunfall vor 13 Jahren ist der frühere Formel-1-Fahrer von der Außenwelt abgeschirmt. In der Doku kommt nun seine Frau Corinna zu Wort. Die aktuellen Temperaturen: Berlin am Alex und am Funkturm 16 Grad und 16 messen wir auch in Potsdam im holländischen Viertel. Im Laufe des Tages soll es noch auflockern, dann bleibt es auch trocken bei Höchstwerten um 20 Grad. Morgen gibt es dann zunächst teils dichte Nebelfelder, danach ziehen einige Wolken über uns hinweg, es bleibt aber trocken bei Höchstwerten zwischen 19 und 22 Grad.
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Ah, da hätten die Großstadtlyriker des 20. Jahrhunderts ihre Freude dran gehabt. Hier Randy Crawford auf Ella mit Rio de Janeiro Blue. Rio de Janeiro hier als die Versinnbildlichung der großen Liebe, der schönen Erinnerungen. Salzige Luft, Wind weht durch das Haar. Aber es ist eben eine verlassene Liebe, deswegen kommt der Blues dazu. Rio de Janeiro Blue. Und es gibt übrigens noch ein zweites, eher unbekanntes Stück von Randy Crawford, wo auch eine Stadt versinnbildlicht wird. Da geht es um die Erinnerung an etwas Nichtschönes, an etwas Bedrückendes, an etwas, worunter man leidet. Der Song heißt Castrop-Rauxel-Blue.

0: Mel Tormé, right now, hier auf Ella, und ich nehme diese moderative Brücke, könnte auch eine Krücke sein, und sage right now, also genau jetzt, sprechen wir über ein Album, das heute Nacht um 0 Uhr herausgekommen ist, von der britischen Soul- und Jazz-Sängerin Jo Harrop. Love Now, Pay Later heißt es. Und in der kommenden Woche ist das Album unser Album der Woche hier bei Ella Fühl den besten Jazz, Soul & Blues. Wirklich ein ganz, ganz tolles, sehr intimes Album von Jo Harrop, in der ja Love Now, Pay Later als eine Art Metapher verstanden wird. Denn dieses ganze Album dreht sich natürlich um die Liebe, aber auch um das, womit man die Liebe dann am Ende bezahlt, emotional, wenn die Liebe weg ist und die Leiden, die man an ihr hat. Wirklich ganz tolle Musik, die wir da gemeinsam ab Montag hören werden, und gleich natürlich auch schon einen ersten Song vorab. Vor kurzem hat Jo Harrop mit dem britischen Journalisten Dan King über das Album gesprochen, und man kann sagen, was lange währt, wird endlich gut.
1: It was recorded out in Los Angeles right the way back in January 2024.
2: Wir haben das Album im Januar 2024 in Los Angeles aufgenommen, in den legendären Sunset Sound Studios. Die Doors haben dort aufgenommen, Janis Joplin, Prince hat dort Purple Rain aufgenommen, und plötzlich standen wir da drin. Das macht schon was mit einem, und diese Räume, die haben auch immer eine ganz besondere Ausstrahlung. Da gibt man sich mehr Mühe. Wir haben es jedenfalls.
1: You know, you really like pick up on. It makes you up your game.
0: Und das hört man in jedem Ton. Und wie versprochen, hören wir jetzt einen ersten Song aus dem Album. Jo Harrop hier mit Lady Blackbird gemeinsam. Smoke Inside a Jar vom neuen Album Love Now, Pay Later. In der kommenden Woche dann unser Album der Woche hier bei Ella. Kommt gut ins Wochenende mit uns.

Wenn zwei sich sehr jung lieben, freut sich der Scheidungsbeamte. So recht kurz zusammengefasst hier die Handlung von Kool & The Gang, Too Hot, gehört auf Ella. In dem Song geht es darum, dass zwei, also eine Jugendliebe mit 17 Jahren heiratet und dann wird ihnen die Sache aber relativ schnell zu hitzig im wahrsten Sinne des Wortes. Die Anspannung ist zu groß, sie kriegen es dann doch nicht hin, gemeinsam einen Alltag zu finden und müssen feststellen, die Jugendliebe überträgt sich nicht so auf den Alltag. Ja. Wäre die Stimmung im Eimer. Vielleicht könnten wir uns ja im Gegensatz jetzt dazu vielleicht ein bisschen Liebe zeigen. Cassandra Wilson, wenn Sie das übernehmen mögen. Show me your love vielleicht. Danke.

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tolle Version, oder? Von Don't Let Me Be Misunderstood, hier gehört auf Ella, in der wunderbaren Interpretation von Brian Auger und Julie Tippett. Kommt gut ins Wochenende mit uns.

Wenn euch diese sonore, schöne Stimme von Dean Martin gefallen hat, geschätzte Hörerschaft von Ella, fühlt den besten Jazz, Soul und Blues, dann bleibt gerne dran, denn hier nach 12 habe ich ganz viel sonore Stimme für euch. Nein, natürlich nicht von mir, sondern von meinem Interviewgast. Ich freue mich sehr, gleich nach 12 hier das Interview mit Kurt Elling. Ich sehe gleich nach 12 hier das Interview mit

Jackets und sie interpretieren dann die Musik von Weather Report. Es hört und hört nicht auf mit den Jazzlegenden hier bei uns. Darüber haben wir gesprochen, Kurt Elling und ich, und aber natürlich auch über das, was ihn seit Jahrzehnten so einzigartig macht, und zwar wie er es schafft, Musik, die ursprünglich mal rein instrumental war, mit menschlicher Stimme zu versehen, häufig auch Texte dazu zu schreiben, die dann aber so wirken, als seien sie schon immer da gewesen. Auch darüber haben wir gesprochen und es war sehr interessant, was Kurt Elling dazu zu sagen hatte. Alles aus diesem Interview hört ihr heute von 12 bis 13 Uhr hier auf Ella. Fühl den besten Jazz, Soul und Blues mit der Jazz-Legende Kurt Elling.

ist alles drin, denke ich mir jedes Mal. Da ist Hoffnung, Weltschmerz, eine unendliche Tiefe, aber immer noch eine Liebe, die da rausstrahlt aus Roberta Flacks Interpretation von Bridge Over Troubled Water. Ja, wie weitermachen jetzt hier auf Ella? So.

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15: Ich bin Jerome Nussbaum. Bei einem Unfall in der Zossener Straße in Berlin-Hellersdorf ist ein 5-Jähriger schwer verletzt worden. Der Junge wurde dort von einem Transporter erfasst. Das Kind war laut Polizei auf der Fahrbahn unterwegs. Durch den Zusammenstoß wurde der Junge auf einen Grünstreifen geschleudert. Ersthelfer kümmerten sich um ihn, bis die Rettungskräfte da waren. Der Transporterfahrer ist auf der Flucht. Während der Bahnstreckensanierung zwischen Berlin und Hannover sollen einige ICEs in Potsdam halten. Laut Bahn sind es zunächst bis zum 12. Dezember alle 2 Stunden die ICE-Züge der Linie 10. Eine reine Fahrt zwischen Berlin und Potsdam sei aber nicht gestattet. Die Bundeswehr baut als Konsequenz aus dem Ukraine-Krieg erstmals ein eigenes Drohnenregiment auf. Dazu werde es im Lauf des nächsten Jahres kommen, sagte Verteidigungsminister Pistorius bei einem Truppenbesuch im niedersächsischen Bergen. Wer sich zu Land durchsetzen wolle, der müsse eben den Kampf mit unbemannten Systemen beherrschen, so Pistorius. Die Erfahrungen aus der Ukraine würden bei allen Entwicklungen einbezogen. 4 Astronauten haben die Weltraumstation ISS in Rekordzeit erreicht. Die Besatzung der SpaceX-NASA-Mission brauchte dafür knapp 8 Stunden.
16: Mit der US-Astronautin Jessica Watkins steht die Mission erstmals unter dem Kommando einer schwarzen Frau. Zur Crew gehören außer ihr 3 Männer aus den USA, Kanada und Russland. Vorher hatte sich der Start vom Weltraumbahnhof Cape Canaveral in Florida wegen technischer Schwierigkeiten um 3 Wochen verzögert. Der Rekordflug mit der Falcon 9-Rakete von SpaceX wurde nun durch die Position der Raumstation zum Startzeitpunkt möglich. Ulrike Klein, Redaktion.
15: In Bremen beginnen heute Nachmittag schon die zentralen Feierlichkeiten zum Tag der Deutschen Einheit mit einem Bürgerfest. Zum eigentlichen Feiertag morgen werden unter anderem Bundespräsident Steinmeier und Kanzler Merz erwartet. Bis Sonntag gibt es mehr als 700 Veranstaltungen, darunter auch kostenlose Konzerte. Die zentrale Einheitsfeier wird immer von dem Bundesland ausgerichtet, das gerade den Vorsitz im Bundesrat hat. Die aktuellen Temperaturen: Berlin am Alex und am Funkturm 17 Grad und 17 messen wir jetzt auch in Potsdam am Stadtschloss. Im Laufe des Tages soll es noch auflockern, dann bleibt es auch trocken bei Höchstwerten um 20 Grad. Morgen gibt es dann zunächst teils dichte Nebelfelder, danach ziehen einige Wolken über uns hinweg, es bleibt aber trocken bei Höchstwerten zwischen 19 und 22 Grad.
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0: Wenn ihr das jetzt hier gerade hört, dann hört ihr Ella. Und zu dieser Entscheidung möchte ich euch Dank und gleichzeitig Anerkennung aussprechen, denn in dieser Stunde haben wir wirklich was für musikalische Feinschmecker. Im Interview bei uns Kurt Elling, der große, legendäre Jazzsänger, einer der ganz, ganz großen Jazzstimmen unserer Zeit. In diesem Herbst, am 30. Oktober, um genau zu sein, kommt Kurt Elling in die Zigzag Hall hier nach Berlin, die wir von Ella präsentieren auf dem EUREF Campus. Und darüber habe ich mit ihm vor ein paar Tagen gesprochen, auch über die Stadt Berlin, von der ich ihm versichern konnte, dass sich die Stadt Berlin auf ihn freut. Und er sagt ebenso.
1: Well, I'm very excited to come back to Berlin.
2: Ich freue mich sehr auf Berlin. Das ist wirklich eine meiner Lieblingsstädte, eine der Hauptstädte der Welt. Und Berlin ist voll mit interessanten, großartigen Menschen und immer, ehrlich gesagt, auch ein ziemlich großartiges Publikum. Ich freue mich sehr auf die Stadt und auch endlich mal wieder im Zigzag zu sein.
1: A great audience. I'm happy to be back at the Zigzag again.
0: Und Kurt Elling kommt nicht alleine in die Zigzag Hall am 30. Oktober, sondern gemeinsam mit der Fusion-Legendenband Yellow Jackets. Und sie ehren zusammen die Musik von Weather Report. Auch darüber haben wir gesprochen, dazu gleich mehr hier auf Ella. Vorher aber natürlich Musik vom Meister. Hier ist Kurt Elling mit den Hunter Tones und Wichita Lineman.

0: Kurt Ellings Interpretation von Wichita Lineman hier auf Ella. Ja, so klingt er, wenn er singt, und wie er klingt, wenn er spricht, das hören wir auch in dieser Stunde. Denn ich habe vor ein paar Tagen mit Kurt Ellings sprechen dürfen über sein anstehendes Berlin-Konzert. Am 30. Oktober kommt er hier nach Berlin in die Zigzag Hall auf dem Euref Campus, die wir präsentieren. Wir freuen uns schon sehr darauf. Generell, die Zigzag Hall beginnt in einer Woche. Da geht es los. Alle Infos und Tickets findet ihr auf ellaradio.de. Und dann, wie gesagt, am 30. Oktober Kurt Elling, der dann am 30. Oktober die Musik von Weather Report interpretieren wird. Natürlich die ikonografische Band von Jaco Pastorius, Joe Savinul. Und für Kurt Elling, ja, fast schon eine Jugenderinnerung, wie er mir gesagt hat.
1: Ich habe Weather Report zum ersten Mal gehört, als ich im College war. Und es war etwas ganz Besonderes. So ging es damals, glaube ich, allen, die Weather Report zum ersten Mal gehört haben. Was zur Hölle machen die da, haben wir uns gefragt. Diese verrückten Sounds, ständig etwas Überraschendes. Gefühlt haben sie nach den Sternen gegriffen, bis zum Mond. Und ich wollte mit.
0: And made you want to go with him. Und jetzt greift er nach den Sternen. Am 30. Oktober Kurt Elling in der Zigzag Hall, die wir von Ella präsentieren. Das macht er übrigens nicht alleine, sondern gemeinsam mit den Yellow Jackets. Auch darüber haben wir gesprochen und dazu gleich mehr in dieser Stunde hier auf Ella mit Kurt Elling. 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

0: Am 30. Oktober, geschätzte Hörerschaft von Ella, ist nicht nur Namenstag von Alfons, Angelo und Sabine. Nein, am 30. Oktober kommt auch Kurt Elling hier zu uns nach Berlin in die Zigzag Hall auf dem EUREF Campus in Berlin-Schöneberg. Die Zigzag Hall, die wir von Ella präsentieren und eben auch das Konzert von Kurt Elling, einem der ganz, ganz großen Jazzsänger unserer Zeit. Er kommt gemeinsam mit den Yellow Jackets, wiederum eine der ganz, ganz großen Fusion-Bands der Jazz-Musikgeschichte. Und sie ehren gemeinsam die Musik von Weather Report. Und jetzt überschlagen sich so langsam die Legendennamen hier bei Ella. Ich habe mit Kurt Elling sprechen dürfen vor ein paar Tagen über sein Konzert, über das Konzert am 30. Oktober hier in Berlin in der Zigzag Hall. Und habe ihn gefragt, worauf wir uns hier in Berlin freuen dürfen.
1: Well, the Berlin audience can expect that we're going to have a lot of notes.
2: Ihr könnt euch auf viele Noten freuen und auf viel musikalisches Feuer auf der Bühne. Es ist wirklich toll, Weather Report und die Yellow Jackets zusammenzubringen. Die Musik von Weather Report ist so aufregend und spannend und wirklich auch jeden Abend echt eine neue Herausforderung. Und diese Herausforderung zu meistern mit den Yellow Jackets bedeutet ja, dass jeden Abend mit ein paar der besten musikalischen Abenteurern Experten zu machen. Dafür bin ich extrem dankbar.
1: So I'm very fortunate.
0: Ja, und wir wiederum sind sehr dankbar, dass wir euch so ein musikalisches Jazz-Legenden-Feuerwerk bieten können und euch diese großen Weltstars des Jazz, Soul und Blues hier nach Berlin holen auf den EUREF Campus bei der Zigzag Hall, die wir von Ella präsentieren. Übrigens, in genau einer Woche geht es los, das komplette Line-Up der Zigzag Hall, und eure Tickets findet ihr auf ellaradio.de. Und Kurt Elling, den findet ihr auch jetzt und hier auf Ella mit seiner Interpretation vom Stevie Wonder-Klassiker Golden Lady.

0: Die Überstimme von Kurt Elling hier auf Ella Fühl, dem besten Jazz, Soul und Blues. In dieser Stunde fast ein bisschen ein Kurt Elling-Spezial bei uns hier im Radio, denn ich habe vor ein paar Tagen mit ihm sprechen können, mit dem Ausnahme-Jazz-Sänger. Vor allem haben wir natürlich über sein Konzert im Rahmen der Zigzag Hall gesprochen. Er kommt hier nach Berlin auf den Euref Campus am 30. Oktober in die Zigzag Hall, die wir von Ella präsentieren. Aber ich habe mir gedacht, wenn ich schon einmal mit Kurt Elling sprechen kann, dann möchte ich mir natürlich auch ein paar seiner Weisheiten abholen, vor allem wenn es darum geht, und dafür ist er ja nun wirklich bekannt und das macht ihn einzigartig, wenn es darum geht, Musik zu nehmen, die eigentlich instrumental ist und dieser instrumentalen Musik eine menschliche Stimme zu verpassen, häufig auch ein Text, der dann ganz natürlich wirkt. Und ich habe Kurt gefragt, ob er da eine spezielle Herangehensweise hat, einen festen Rhythmus, nachdem er das abarbeitet, oder ob das immer intuitiv passiert.
1: Well, when I start working with an instrumental piece, then I have to listen to make sure that it's at least singable.
2: Wenn ich einen Text für ein instrumentales Stück schreiben will, schaue ich immer erstmal, ob es überhaupt singbar ist. Bei John Coltrane zum Beispiel wird es da schon schwierig. Und dann muss ich mir überlegen, ob ich dieses Stück 1 Million Mal hören will, um es dann 2 Million Mal zu singen. Und dann geht's an die Arbeit. Ich schaue mir die Geschichte des Songs an und was die Melodie, die ja oft improvisiert ist, erzählen möchte. Und dann höre ich das so oft und immer wieder, bis ich das Gefühl habe, die Geschichte der Musik zu kennen und zu verstehen und entsprechend auch in der Lage bin, diese Geschichte und diese Gefühle in Texten ausdrücken zu können.
1: Musical message into a coherent lyrical conversation or statement.
0: Das ganze Gespräch mit Kurt Elling findet ihr auf ellaradio.de und wenn ihr dann eh schon mal dort seid auf ellaradio.de, dann kriegt ihr auch dort die Tickets für sein Konzert im Rahmen der Zigzag Hall und auch alle weiteren Infos und Tickets zur Zigzag Hall, die in genau einer Woche losgeht. Wir freuen uns hier alle sehr und wir freuen uns, wenn wir uns dort sehen.

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4: Ich bin Jerome Nussbaum. Bei einem Unfall in der Zossener Straße in Berlin-Hellersdorf ist ein 5-Jähriger schwer verletzt worden. Der Junge wurde dort von einem Transporter erfasst. Das Kind war laut Polizei auf der Fahrbahn unterwegs. Durch den Zusammenstoß wurde der Junge auf einen Grünstreifen geschleudert. Ersthelfer kümmerten sich um ihn, bis die Rettungskräfte da waren. Der Transporterfahrer ist auf der Flucht. Während der Bahnstreckensanierung zwischen Berlin und Hannover sollen einige ICEs in Potsdam halten. Laut Bahn sind es zunächst bis zum 12. Dezember alle 2 Stunden die ICE-Züge der Linie 10. Eine reine Fahrt zwischen Berlin und Potsdam sei aber nicht gestattet. Die Bundeswehr baut als Konsequenz aus dem Ukraine-Krieg erstmals ein eigenes Drohnenregiment auf. Dazu werde es im Laufe des nächsten Jahres kommen, sagte Verteidigungsminister Pistorius bei einem Truppenbesuch im niedersächsischen Bergen. Wer sich zu Land durchsetzen wolle, der müsse eben den Kampf mit unbemannten Systemen beherrschen, so Pistorius. Die Erfahrungen aus der Ukraine würden bei allen Entwicklungen einbezogen. 4 Astronauten haben die Weltraumstation ISS in Rekordzeit erreicht. Die Besatzung der SpaceX-NASA-Mission brauchte dafür knapp 8 Stunden.
5: Mit der US-Astronautin Jessica Watkins steht die Mission erstmals unter dem Kommando einer schwarzen Frau. Zur Crew gehören außer ihr 3 Männer aus den USA, Kanada und Russland. Vorher hatte sich der Start vom Weltraumbahnhof Cape Canaveral in Florida wegen technischer Schwierigkeiten um 3 Wochen verzögert. Der Rekordflug mit der Falcon 9-Rakete von SpaceX wurde nun durch die Position der Raumstation zum Startzeitpunkt möglich. Ulrike Klein, Redaktion.
4: In Bremen beginnen heute Nachmittag schon die zentralen Feierlichkeiten zum Tag der Deutschen Einheit mit einem Bürgerfest. Zum eigentlichen Feiertag morgen werden unter anderem Bundespräsident Steinmeier und Kanzler Merz erwartet. Bis Sonntag gibt es mehr als 700 Veranstaltungen, darunter auch kostenlose Konzerte. Die zentrale Einheitsfeier wird immer von dem Bundesland ausgerichtet, das gerade den Vorsitz im Bundesrat hat. Die aktuellen Temperaturen: Berlin am Alex und am Funkturm 17 Grad und 17 messen wir jetzt auch in Potsdam am Stadtschloss. Im Laufe des Tages soll es noch auflockern, dann bleibt es auch trocken bei Höchstwerten um 20 Grad. Morgen gibt es dann zunächst teils dichte Nebelfelder, danach ziehen einige Wolken über uns hinweg, es bleibt aber trocken bei Höchstwerten zwischen 19 und 22 Grad.
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0: Die zärtliche, leicht verschmitzte Stimme von Billie Holiday hier auf Ella fühlt den besten Jazz, Soul und Blues mit I Only Have Eyes For You. Wahnsinn, ne? 44 Jahre alt wurde sie nur. Wie tragisch. Dass wir dennoch sehr viel Musik von ihr haben, das verdanken wir allein der Tatsache, dass sie sehr früh entdeckt wurde. Mit 17 Jahren wurde Billie Holiday entdeckt. Sie sang damals in mehreren Nachtclubs in New York, um sich und ihre Mutter über Wasser zu halten. Und in einer Nacht änderte sich dann alles. Da saß nämlich der junge Musikproduzent John Hammond im Publikum, hörte sie im Club singen und war begeistert.
1: Ich hörte eine Sängerin, die eigentlich eine improvisierende Trompeterin ist. So singt sie, fast wie die Trompete von Louis Armstrong. Und immer anders, jede Strophe, in jeder Bar, an jedem Tisch war anders. So war sie einfach, das war wundervoll.
0: Ja, das hat John Hammond einige Jahre später im kanadischen Fernsehen erzählt. Kurz nach dem Auftritt im Club hat Hammond auch sein Versprechen wahrgemacht und eine erste Studio-Session für die junge Billie Holiday arrangiert. Mit einem gewissen Benny Goodman. Die Sängerin, die jetzt hier kommt, brauchte keinen Entdecker. Sie hat sich nämlich einfach selbst entdeckt und ein eigenes Label aufgemacht und dann übers Internet vertrieben. Und sehr schnell wurde die Kritik auf sie aufmerksam. Und das natürlich völlig zu Recht. Hier ist die wunderbare Mika Miller auf Ella. Ja.

0: Das Stella Starlight Trio interpretiert Bryan Adams hier auf Ella mit Heaven. So, es folgt nun ein sehr politisches, sozialkritisches Stück, auch mal wichtig, finde ich, hier am Freitagmittag auf Ella. Und zwar ein Protestsong gegen genmanipuliertes Obst und Gemüse. 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

Das wohl berühmteste Radio-Jingle der Jazz-Geschichte hier auf Ella, Lullaby of Birdland. Radio-Jingle ist klar, ne? Das sind so Sachen wie zum Beispiel, oder eben auch tatsächlich Lullaby of Birdland. Ist gestartet in den 50er Jahren als Radio-Jingle. Der Hintergrund ist sehr lustig. In den 50er Jahren hat das Birdland, also der legendäre Jazzclub in New York, regelmäßig Konzerte live im Radio übertragen. Und der Betreiber des Birdlands war natürlich ein gewiefter Geschäftsmann und hat sich gedacht, okay, wenn die da am Radiogerät sitzen, dann hören die diese schöne Musik, die Hörerinnen und Hörer, wissen aber gar nicht, dass sie die Musik ja auch im Birdland live erleben können und wollte deswegen so eine Erkennungsmelodie haben, die dann immer stündlich eingespielt wird, und hat deswegen dann beauftragt, so eine Komposition zu schreiben. Eine Erkennungsmelodie für das Birdland. Und heraus kam eben das Wiegenlied für das Birdland, Lullaby of Birdland. Hier gehört auf Ella, fühl den besten Jazz, Soul und Blues von Chaka Khan.

Nora Jones. Fällt ja gleich vom Klavier. Hey, jetzt komm mal rüber hier. Es ist Freitag auf Ella. Die Feder gezückt, wir reimen. Heute schneller, weil ich hab nicht gefrühstückt. Doch bevor ich was esse, sag ich noch schnell Tschüss. Und ach, bevor ich's vergesse, natürlich noch Merry Christmas. Heute, vor 84 Jahren, ist dieser Song rausgekommen. Und die Leute damals, die waren vom Stück direkt vollends benommen. Auf Platz 1 der Charts stand White Christmas direkt am 2. Oktober. Bing Crosby, gut, der hat sich gefreut, dass es so ist. Und seine Anzüge, die wurden nobler. In 83 Tagen, muss man vorstellen, das sind 166 Mark. Egal, ist Heiligabend in Kiel und im Harz. Und pass auf, was ich jetzt sag. Ich hab schon ein Geschenk für Petra Schwarz. Und 3, 4. Ein Rumba-Kurs für sie und mich. Nee, ganz sicher nicht. Was Persönliches schenke ich ihr. Und zwar bekommt sie jetzt und hier das Ella-Studio von

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6: Ich bin Jerome Nussbaum. Rund ein Jahr nach der tödlichen Messerattacke auf einen Syrer am Humboldt-Forum hat das Landgericht Berlin 6 Männer und eine Frau verurteilt. Der heute 17-jährige Haupttäter muss wegen Totschlags und Beteiligung an einer Schlägerei 6 Jahre in Jugendhaft. Während der Bahnstreckensanierung zwischen Berlin und Hannover sollen einige ICEs in Potsdam halten. Laut Bahn sind es zunächst bis zum 12. Dezember alle 2 Stunden die ICE-Züge der Linie 10. Eine reine Fahrt zwischen Berlin und Potsdam sei aber nicht gestattet. Die von Bundesfinanzminister Klingbeil geplante Zuckersteuer auf Getränke kommt erstmal nicht. In der Union gibt es Widerstand, unter anderem vom CSU-Bundestagsabgeordneten Auernhammer.
7: Die Steuer würde nach seinen Worten beim Zuckerkonsum in der Bevölkerung nichts ändern. Und mit Blick auf den Bundeshaushalt werde das Aufkommen der Steuer auf Dauer nicht so hoch sein, wie erhofft, so Auernhammer. Das Kanzleramt hatte den Gesetzentwurf gestern vorläufig gestoppt. Die Verbraucherorganisation Foodwatch sagt dazu, während die Koalition streite, freue sich die Zuckerlobby. Der aktuelle Gesetzentwurf wäre ein Meilenstein im Kampf gegen ernährungsbedingte Erkrankungen. Noah Ulrich, Redaktion.
6: Die israelische Regierung versucht zu klären, ob auch Staaten oder Terrororganisationen an dem versuchten Anschlag mit einer Fly-Dubai-Maschine beteiligt waren. Israels Staatspräsident Herzog nimmt bei möglichen Hintermännern den islamistischen Extremismus in den Fokus. US-Präsident Trump warnt den Iran inzwischen vor schwerwiegenden Konsequenzen, sollte das Land für den Angriff verantwortlich sein. Nach dem, was er höre, habe der Iran damit etwas zu tun, aber man arbeite noch daran. 4 Astronauten haben die Weltraumstation ISS in Rekordzeit erreicht. Die Besatzung der SpaceX-NASA-Mission brauchte dafür knapp 8 Stunden. Der Rekordflug mit der Falcon 9-Rakete von SpaceX wurde nun durch die Position der Raumstation zum Startzeitpunkt am Weltraumbahnhof Cape Canaveral möglich. Auf Netflix startet eine neue Doku über Michael Schumacher. Der Titel lautet Schumacher 94, die Geburt einer Legende. Seit seinem Skiunfall vor 13 Jahren ist der frühere Formel-1-Fahrer von der Außenwelt abgeschirmt. In der Doku kommt nun seine Frau Corinna zu Wort. Die aktuellen Temperaturen: Berlin am Alex und am Funkturm 17 Grad und 17 Grad messen wir auch in Potsdam im holländischen Viertel. Im Laufe des Tages soll es noch auflockern, dann bleibt es auch trocken bei Höchstwerten um 20 Grad. Morgen gibt es dann zunächst teils dichte Nebelfelder, danach ziehen einige Wolken über uns hinweg, es bleibt aber trocken bei Höchstwerten zwischen 19 und 22 Grad.
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Chicago sind wir reingestartet in diesen frühen Nachmittag. Ich rufe euch ein fröhliches Hallo zu am Freitag. Ich meine, vielleicht seid ihr ja schon im Feierabend um diese Zeit. Für mich geht's jetzt gerade los. Ich begleite euch über den Nachmittag und weil wir gerade Chicago gehört haben, ihr wisst ja, die sind auch dabei in der Zigzag Hall und zwar zum krönenden Abschluss dann am 2. Dezember hier in Berlin-Schöneberg. Und damit weiter mit dem Pacific Jazz Orchestra. 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

Herb Alpert war das mit This Guy's in Love with You aus dem Jahre 68. Und da habe ich sie wieder, die kuriosen oder überhaupt Feiertage des heutigen 2. Oktober. Und so wie ich gestern aufgehört habe, kurz vor 6, nämlich mit dem Song Smile Today, so ist das heute der gesamte Tag, nämlich der Tag des Lächelns. Der World Smile Day 2026 kann ich nur sehr empfehlen. Fühlt man sich selber auch besser, wenn man nicht so griesgrämig dreinblickt wie viele Deutsche, wenn man so auf der Straße das mal beobachtet. Es ist heute der Karo-Tag in den Vereinigten Staaten. Ein Glück, ich habe gar kein Karo an. Es ist der Gib deinem Auto einen Namentag. Na, das finde ich äußerst kurios, da mache ich nicht mit. Was ich mir heute zum späten Abend genehmigen könnte am Tag des Obstbrandes, dem bundesweiten Tag des Obstbrandes in Deutschland, das ist ein Obstbrand. Aber bis dahin haben wir noch eine Menge Zeit und die verbringen wir jetzt erstmal gemeinsam, denke ich mir. Hier bei Ella für den besten Jazz, Soul und Blues.

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1: Oscar Brown Jr., Mr. Kicks. Hier bei uns bei Ella, fühl den besten Jazz, Soul und Blues. Und was ich hier wirklich richtig gut finde, wir haben ja von diversen Songs ganz, ganz viele verschiedene Interpretationen. Und das, was wir jetzt hier hören, nämlich Madeleine Peru, Dance Me to the End of Love, da erinnere ich mich, hatten wir gestern Nachmittag Jamie Cullum auf dem Programm mit diesem Song. Vielleicht haben wir es noch im Ohr und können so ein ganz kleines bisschen vergleichen.

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Ah, Jamie Cullum hatte ich ja gerade erwähnt im Zusammenhang mit Dance Me to the End of Love. Und wir haben den in wenigen Minuten hier bei uns auch auf der Playlist, allerdings heute mit einem anderen Song, womit wir schon mal ein bisschen vorausgeschaut haben. Jetzt kommt erst einmal Pearl Greens, Eat Your Greens.

The Wind Cries Mary. Ein Stück von Jimi Hendrix und Jamie Cullum. Der hat es gecovert und hat das Ganze 2003 auf seinem dritten Studioalbum 20-Something veröffentlicht. Und mich hat jetzt mal interessiert, was inhaltlich eigentlich hinter dieser Hendrix-Ballade steckt. Das war mir jetzt gerade nicht präsent. Und ich lese hier, dass er das Lied als versöhnliches Liebeslied für seine damalige Freundin in London, Kathy Etchingham, geschrieben hat, deren zweiter Vorname Mary lautete. Und die beiden hatten vorher einen heftigen Streit. Auslöser war ein misslungener Topf Kartoffelpüree, worauf die Dame wütend die Wohnung verließ. Und als sie am nächsten Tag zurückkehrte, hatte Hendrix das Stück bereits fertig komponiert. Ob er das Kartoffelpüree gegessen hat, entzieht sich meiner Kenntnis und wird hier auch nicht beschrieben. 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

Patrice Rushen war das, tolle Sängerin, hier gehört bei uns, bei Ella. Fühl den besten Jazz, Soul und Blues. Es gibt um 3 Aktuelles aus Berlin, Brandenburg, Deutschland und der Welt und bis dahin eine Single des schottischen Jazzpianisten und Komponisten Fergus McCready. The Pass heißt das Ganze. Ich erinnerte mich, dass ich Bilder gesehen habe, da sitzt der am Klavier mitten im Wald und irgendwie hat das auch damit zu tun. Seine Inspiration für den Titel hat er sich nämlich von den charakteristischen Lücken und Pässen zwischen Bergen geholt. Also das ist so ein richtiger Naturbursche und der macht in der Natur auch Musik und so klingt das Ganze. Der Schotte Fergus McCready.

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9: Ich bin Jerome Nussbaum. Bei der Wahl zum Berliner Abgeordnetenhaus hat es eine folgenschwere Panne gegeben. In einem Wahlkreis im Bezirk Spandau wurde ein falsches Ergebnis an den Landeswahlleiter übermittelt. Laut Bezirksverwaltung wurde zunächst eine CDU-Kandidatin zur Siegerin erklärt. Stattdessen hat aber ein AfD-Politiker den betreffenden Wahlkreis für sich entschieden. Das wirkt sich wegen der Ausgleichs- und Überhangmandate auf die Zahl der Sitze im neuen Abgeordnetenhaus aus. Dort werden nun 153 Parlamentarier vertreten sein, 5 weniger als ursprünglich berechnet. Während der Bahnstreckensanierung zwischen Berlin und Hannover sollen einige ICEs in Potsdam halten. Laut Bahn sind es zunächst bis zum 12. Dezember alle 2 Stunden die ICE-Züge der Linie 10. Eine reine Fahrt zwischen Berlin und Potsdam sei aber nicht gestattet. Die von Bundesfinanzminister Klingbeil geplante Zuckersteuer auf Getränke kommt erstmal nicht. In der Union gibt es Widerstand, unter anderem vom CSU-Bundestagsabgeordneten Auernhammer.
10: Die Steuer würde nach seinen Worten beim Zuckerkonsum in der Bevölkerung nichts ändern. Und mit Blick auf den Bundeshaushalt werde das Aufkommen der Steuer auf Dauer nicht so hoch sein, wie erhofft, so Auernhammer. Das Kanzleramt hatte den Gesetzentwurf gestern vorläufig gestoppt. Die Verbraucherorganisation Foodwatch sagt dazu, während die Koalition streite, freue sich die Zuckerlobby. Der aktuelle Gesetzentwurf wäre ein Meilenstein im Kampf gegen ernährungsbedingte Erkrankungen. Noah Ulrich, Redaktion.
9: 4 Astronauten haben die Weltraumstation ISS in Rekordzeit erreicht. Die Besatzung der SpaceX-NASA-Mission brauchte dafür knapp 8 Stunden. Der Rekordflug mit der Falcon 9-Rakete von SpaceX wurde nun durch die Position der Raumstation zum Startzeitpunkt am Weltraumbahnhof Cape Canaveral möglich. Auf Netflix startet eine neue Doku über Michael Schumacher. Der Titel lautet Schumacher 94, die Geburt einer Legende. Seit seinem Skiunfall vor 13 Jahren ist der frühere Formel-1-Fahrer von der Außenwelt abgeschirmt. In der Doku kommt nun seine Frau Corinna zu Wort. Die aktuellen Temperaturen: Berlin am Alex und am Funkturm 17 Grad und 17 Grad messen wir auch in Potsdam im holländischen Viertel. Im Laufe des Tages soll es noch auflockern, dann bleibt es auch trocken bei Höchstwerten um 20 Grad. Morgen gibt es dann zunächst teils dichte Nebelfelder, danach ziehen einige Wolken über uns hinweg, es bleibt aber trocken bei Höchstwerten zwischen 19 und 22 Grad.
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Herzliches Willkommen an diesem Freitagnachmittag, kurz nach drei. Ich bin Petra Schwarz für euch da im Studio von Ella. Fühl den besten Jazz, Soul und Blues. Und genau den haben wir natürlich auch in dieser Stunde und überhaupt in allen Stunden von Ella Radio. Das, was jetzt hier kommt, sind die Blue Lab Beats, ein britisches Grammy-prämiertes Musikproduktionsduo aus London. Und irgendwie haben sie es mit der Farbe blau. Das Stück heißt gleich auch noch Blue Lotus.

haben wir hier gerade gehört bei Ella. Fühl den besten Jazz, Soul und Blues an diesem Freitagnachmittag, dem Tag vor dem Tag der Deutschen Einheit morgen. Und wenn ihr da noch nichts vorhabt am Abend, da habe ich jetzt einen Tipp für euch. Denn eine der deutschen Soul-Funk-Stimmen hat ein neues Album. Natürlich muss es im Zigzag die Live-Probe bestehen, hier bei uns in Berlin-Schöneberg. Und zwar ist diese deutsche Soul-Funk-Stimme Cosmo Klein. Der spielt am Samstag und klingt dann so.

0: Jumping Bird heißt das neue Album des Soul-Sängers und Schlagzeugers. Es ist das zweite Album des Projekts Cosmo Klein and the Campers, für das Cosmo mit seinem Wohnmobil bekanntermaßen durch die Lande fährt und vor den Türen der besten Soul-Musiker hält, um sie im Camper aufzunehmen. Ja, und am Wochenende also parkt Klein seinen Camper an der Hauptstraße 89 in Berlin-Schöneberg. Die Show im Zigzag beginnt am Samstag um 20 Uhr. Viel Spaß wünsche ich, wenn er hingeht.
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1: Ich bin Jerome Nussbaum. Nach dem Brand im Berliner U-Bahnhof Wittenbergplatz fährt die Linie U2 seit dem Morgen wieder planmäßig. Die Arbeiten konnten laut BVG einige Tage früher beendet werden als erwartet. Die Strecke war etwa 2 Wochen lang zwischen Gleisdreieck und Bahnhof Zoo unterbrochen. Die U1 soll ab Montag wieder regulär fahren. In Cottbus beginnen die Bauarbeiten für einen neuen Forschungscampus. Das Land Brandenburg fördert die Erschließung des Geländes mit rund 64,5 Millionen Euro. Das Geld wurde beim ersten Spatenstich an das Deutsche Zentrum für Luft- und Raumfahrt, die Fraunhofer Gesellschaft und die Leibniz-Gemeinschaft übergeben. Insgesamt sollen zwischen Nordring und Universitätsgelände 6 Forschungseinrichtungen innovative Technologien entwickeln. In Berlin-Tiergarten ist ein Autofahrer mit einer 20-Jährigen auf einem E-Scooter zusammengestoßen. Sie wurde schwer verletzt. Laut Polizei war der Autofahrer unerlaubt in der Helmut-Kohl-Allee auf der Busspur unterwegs. Die E-Scooter-Fahrerin wollte gerade die Straße überqueren. Sie kam nach dem Zusammenstoß mit Kopfverletzungen auf die Intensivstation. Lebensgefahr bestand laut Polizei aber nicht. Die oppositionelle BSW-Fraktion in Brandenburgs Landtag will mit einem neuen Gesetz die Flächen für Windkraftanlagen im Land stärker begrenzen. Laut ARD soll dafür das bestehende Windkraftmoratorium verlängert und schon für das kommende Jahr ausgewiesene Flächen auf die Ausbauziele des Bundes angerechnet werden. Die aktuellen Temperaturen: Berlin am Alex und am Funkturm 17 Grad und 17 Grad messen wir auch in Potsdam im holländischen Viertel. Im Laufe des Tages soll es noch auflockern, dann bleibt es auch trocken bei Höchstwerten um 20 Grad. Morgen gibt es dann zunächst teils dichte Nebelfelder, danach ziehen einige Wolken über uns hinweg, es bleibt aber trocken bei Höchstwerten zwischen 19 und 22 Grad.

Wir sind informiert über das Aktuellste aus Berlin und Brandenburg und wir haben natürlich weiter nur beste Musik. Wir sind nämlich bei Ella für den besten Jazz, Soul und Blues und diese Herren hier, die sind einfach auch nur traumhaft. Mama's Gun mit Brian Jackson.

Jahre alt. Ehrlich kann ich mich nicht wirklich dran erinnern. War auch in einem ganz anderen Land natürlich. Aber als die Veröffentlichung dann kam, ein bisschen später, im Jahre 58, da kann ich mich auch nicht erinnern. So. Aber es klingt toll und hat für mich eine ordentliche Portion Humor drin, die Musik. Count Basie mit seinem Orchestra und der berühmten Jazzkomposition von Neil Hefti, Splanky. Viel Spaß!

Das nehme ich jetzt einfach mal persönlich. I will always love you. Hier in der Interpretation von Illy Bruner. Gehört bei uns bei Ella. Fühl den besten Jazz, Soul und Blues. Ja, das ist doch schön, wenn wir uns lieben, so im gewissen Sinne, vielleicht nicht im engeren Sinne. Ich jedenfalls freue mich, wenn ihr liebt, dabei zu sein, hier bei uns bei Ella. Fühl den besten Jazz, Soul und Blues. Und wir machen jetzt weiter Musik mit Jordan Breakey und Jalen Gonda. Und danach gibt's Aktuelles aus Berlin, Brandenburg, Deutschland und der Welt.

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3: Ich bin Jerome Nussbaum. Bei der Wahl zum Berliner Abgeordnetenhaus hat es eine folgenschwere Panne gegeben. In einem Wahlkreis im Bezirk Spandau wurde ein falsches Ergebnis an den Landeswahlleiter übermittelt. Laut Bezirksverwaltung wurde zunächst eine CDU-Kandidatin zur Siegerin erklärt. Stattdessen hat aber ein AfD-Politiker den betreffenden Wahlkreis für sich entschieden. Das wirkt sich wegen der Ausgleichs- und Überhangmandate auf die Zahl der Sitze im neuen Abgeordnetenhaus aus. Dort werden nun 153 Parlamentarier vertreten sein, 5 weniger als ursprünglich berechnet. Das frühere Landtagsgebäude auf dem Potsdamer Brauhausberg gehört jetzt der Hasso-Plattner-Stiftung. Sie übernimmt das denkmalgeschützte Grundstück von einem Immobilienentwickler für 31 Millionen Euro, so das Finanzministerium. Auf dem Gelände soll ein Campus der Uni Potsdam entstehen. Der geht nach der Fertigstellung an das Land Brandenburg über. Einen Tag nach Inkrafttreten des neuen Tankrabatts sind die Spritpreise wieder gestiegen. Laut ADAC kostete der Liter Super E10 heute früh im Schnitt fast 2,10 Euro.
4: Das waren gut 4 Cent mehr als noch 24 Stunden zuvor. Diesel verteuerte sich um knapp 4 Cent auf fast 2,25 Euro pro Liter. Das ist aber immerhin noch weniger als vor dem neuen Tankrabatt. Aus Sicht des ADAC geben die Mineralölkonzerne die Steuersenkung von fast 17 Cent je Liter immer noch nicht vollständig an die Autofahrer weiter. Am Ölmarkt hatte es zuletzt keinen neuen deutlichen Preisschub gegeben. Ulrike Klein, Redaktion.
3: Die Warenhauskette Galeria schafft es nicht aus ihrer Finanznot. Sie hat beim Amtsgericht Düsseldorf erneut Insolvenz angemeldet. Der Geschäftsbetrieb in den 83 Filialen soll vorerst weiterlaufen. Aber die rund 12.000 verbliebenen Beschäftigten müssen nun wieder um ihre Jobs bangen. Für Galeria ist es der 4. Insolvenzantrag innerhalb von 6 Jahren. Zahlreiche Filialen wurden infolge der zurückliegenden Verfahren schon geschlossen. Die Rettungsaktion für den vor der Insel Pöhl gestrandeten Buckelwal Timmy könnte vor Gericht landen. Es geht um eine offene Schlussrechnung in Höhe von 1,3 Millionen Euro, berichtet die Ostsee-Zeitung. Das Geld fordert ein Tauchunternehmer ein, der sein Team aus Spezialisten und auch Schlepper mitgebracht hatte. Mit Millionärin Walter Mommert konnte er sich bisher nicht auf eine Zahlung einigen. Damit könnten sie sich vor dem Landgericht Schwerin wieder treffen. Die aktuellen Temperaturen: Berlin am Alex und am Funkturm 17 Grad und 17 Grad messen wir auch in Potsdam im holländischen Viertel. Im Laufe des Tages soll es noch auflockern, dann bleibt es auch trocken bei Höchstwerten um 20 Grad. Morgen gibt es dann zunächst teils dichte Nebelfelder, danach ziehen einige Wolken über uns hinweg, es bleibt aber trocken bei Höchstwerten zwischen 19 und 22 Grad.
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bin ich wieder, eure Moderatorin am Nachmittag hier bei Ella für den besten Jazz, Soul und Blues. Mein Name ist Petra Schwarz und freue mich auf die nächsten zwei Stunden, die wir hier gemeinsam haben am Freitagnachmittag. Und jetzt kommt ein Mann, den haben wir heute Mittag im Interview gehabt hier bei uns bei Ella Radio. So in einer Stunde hört er dann einen Ausschnitt raus. Kurt Elling mit den Huntertones.

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1: Das Album der Woche kommt in dieser Woche von der Kanchalanka-Koalition hier aus Berlin. Das sind die vier Herren Julian Datta, der Gitarrist, Schlagzeuger Taifun Schulzke, Bassist Nico Espinosa und Trompeter Richard Koch. Die verbinden Jazz, Funk und südindische Rhythmen mit Balkaneinflüssen zu einem Sound, der wahnsinnig vielfältig ist. Wir haben ja schon einiges gehört in dieser Woche. Ja, Kanal heißt das Album und ist nicht einfach ein Jazzalbum aus Berlin, sondern wirklich ein musikalisches Porträt dieser Stadt, urban, international, ständig in Bewegung, voller unterschiedlicher Einflüsse. Und da schwirrt einem dann irgendwie genauso Thelonious Monk oder James Brown wie südindische Musik durch den Kopf, genauso wie die Eindrücke einer Fahrradfahrt durch Kreuzberg. Die allerdings empfiehlt sich nicht an dem Ort, um den es heute geht, wie Julian Datta beschreibt.
2: Das Schlesische Tor, die erste Station, gilt als die verkehrsgefährlichste Kreuzung in Berlin. Wie dann diese sieben Straßen da ineinander kommen. Und natürlich hat jedes Fahrzeug, jedes Lebewesen hat seinen eigenen Rhythmus. Und diese Pulse konfrontieren sich alle miteinander. Und deswegen bietet sich das an.
1: Da sind wir doch gespannt, wie das Schlesische Tor klingt. Und das haben wir jetzt hier von der Kanchalanka-Koalition und dem Album Kanal, das Schlesische Tor.

Funk. Immer wieder inspirierend. Lee Ritenour haben wir gehört hier bei uns, bei Ella. Fühl den besten Jazz, Soul und Blues. Wir nähern uns der halben Stunde, also 16.30 Uhr wird es in wenigen Minuten. Da hören wir wieder, was in Berlin und Brandenburg so los ist. Und bis dahin, Gregory Porter, Liquid Spirit.

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8: Ich bin Jerome Nussbaum. Nach dem Brand im Berliner U-Bahnhof Wittenbergplatz fährt die Linie U2 seit dem Morgen wieder planmäßig. Die Arbeiten konnten laut BVG einige Tage früher beendet werden als erwartet. Die Strecke war etwa 2 Wochen lang zwischen Gleisdreieck und Bahnhof Zoo unterbrochen. Die U1 soll ab Montag wieder regulär fahren. In Cottbus beginnen die Bauarbeiten für einen neuen Forschungscampus. Das Land Brandenburg fördert die Erschließung des Geländes mit rund 64,5 Millionen Euro. Das Geld wurde beim ersten Spatenstich an das Deutsche Zentrum für Luft- und Raumfahrt, die Fraunhofer Gesellschaft und die Leibniz-Gemeinschaft übergeben. Insgesamt sollen zwischen Nordring und Universitätsgelände 6 Forschungseinrichtungen innovative Technologien entwickeln. In Berlin-Tiergarten ist ein Autofahrer mit einer 20-Jährigen auf einem E-Scooter zusammengestoßen. Sie wurde schwer verletzt. Laut Polizei war der Autofahrer unerlaubt in der Helmut-Kohl-Allee auf der Busspur unterwegs. Die E-Scooter-Fahrerin wollte gerade die Straße überqueren. Sie kam nach dem Zusammenstoß mit Kopfverletzungen auf die Intensivstation. Lebensgefahr bestand laut Polizei aber nicht. Die oppositionelle BSW-Fraktion in Brandenburgs Landtag will mit einem neuen Gesetz die Flächen für Windkraftanlagen im Land stärker begrenzen. Laut ARD soll dafür das bestehende Windkraftmoratorium verlängert und schon für das kommende Jahr ausgewiesene Flächen auf die Ausbauziele des Bundes angerechnet werden. Die aktuellen Temperaturen: Berlin am Alex und am Funkturm 17 Grad und 17 Grad messen wir auch in Potsdam im holländischen Viertel. Im Laufe des Tages soll es noch auflockern, dann bleibt es auch trocken bei Höchstwerten um 20 Grad. Morgen gibt es dann zunächst teils dichte Nebelfelder, danach ziehen einige Wolken über uns hinweg, es bleibt aber trocken bei Höchstwerten zwischen 19 und 22 Grad.

das natürlich. Moonlight, hier gehört bei uns, bei Ella. Fühl den besten Jazz, Soul und Blues. Und das hier ist eine junge Frau, gerade mal so Mitte 30, die aus dem Süden Deutschlands kommt. Sängerin, Songwriterin und Produzentin. Und macht so eine Alternative aus Soul, Rhythm and Blues und Jazz. Sehr schön anzuhören, finde ich. Leona Berlin.

Tracy Kent war das, eine Sängerin, die hier gerade den Song, den sehr bekannten Song einer anderen wunderbaren Sängerin interpretiert hat. Die Frau, die den Song geschrieben hat, heißt bekanntermaßen Carole King, hat ihn 71 veröffentlicht. Und Stacey Kent fand den offenbar so toll, dass sie sich des Songs angenommen hat. Und das hat sie auch wunderbar gemacht, finde ich, auf sehr, sehr eigene Weise interpretiert. Etwas ganz Typisches, was wir immer wieder haben hier bei uns, bei Ella. Fühl den besten Jazz, Soul und Blues, dass es eben Songs gibt, die andere inspirieren, sie auf ihre Weise zu interpretieren. Und das ist auch gut so, finde ich. Ich bin Petra Schwarz, weiter für euch da. Und wir hören jetzt Gil Scott-Heron. I think I'll call it morning.

seid bei Ella. Fühlt den besten Jazz, Soul und Blues an diesem Freitagnachmittag, der zweite Tag des Oktobers in diesem Jahr. Morgen Feiertag am Samstag, also nicht vergessen, die Läden sind morgen zu. Also wenn ihr noch was braucht, dann müsst ihr wohl heute einkaufen gehen. Ich hab's schon erledigt. So, ich freue mich weiter für euch da zu sein. Und bei uns gibt's in wenigen Minuten, wie sich das gehört, Aktuellstes aus Berlin, Brandenburg, Deutschland und der Welt.

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7: Ich bin Jerome Nussbaum. Bei der Wahl zum Berliner Abgeordnetenhaus hat es eine folgenschwere Panne gegeben. In einem Wahlkreis im Bezirk Spandau wurde ein falsches Ergebnis an den Landeswahlleiter übermittelt. Laut Bezirksverwaltung wurde zunächst eine CDU-Kandidatin zur Siegerin erklärt. Stattdessen hat aber ein AfD-Politiker den betreffenden Wahlkreis für sich entschieden. Das wirkt sich wegen der Ausgleichs- und Überhangmandate auf die Zahl der Sitze im neuen Abgeordnetenhaus aus. Dort werden nun 153 Parlamentarier vertreten sein, 5 weniger als ursprünglich berechnet. Das frühere Landtagsgebäude auf dem Potsdamer Brauhausberg gehört jetzt der Hasso-Plattner-Stiftung. Sie übernimmt das denkmalgeschützte Grundstück von einem Immobilienentwickler für 31 Millionen Euro, so das Finanzministerium. Auf dem Gelände soll ein Campus der Uni Potsdam entstehen. Der geht nach der Fertigstellung an das Land Brandenburg über. Einen Tag nach Inkrafttreten des neuen Tankrabatts sind die Spritpreise wieder gestiegen. Laut ADAC kostete der Liter Super E10 heute früh im Schnitt fast 2,10 Euro.
8: Das waren gut 4 Cent mehr als noch 24 Stunden zuvor. Diesel verteuerte sich um knapp 4 Cent auf fast 2,25 Euro pro Liter. Das ist aber immerhin noch weniger als vor dem neuen Tankrabatt. Aus Sicht des ADAC geben die Mineralölkonzerne die Steuersenkung von fast 17 Cent je Liter immer noch nicht vollständig an die Autofahrer weiter. Am Ölmarkt hatte es zuletzt keinen neuen deutlichen Preisschub gegeben. Ulrike Klein, Redaktion.
7: Die Warenhauskette Galeria schafft es nicht aus ihrer Finanznot. Sie hat beim Amtsgericht Düsseldorf erneut Insolvenz angemeldet. Der Geschäftsbetrieb in den 83 Filialen soll vorerst weiterlaufen, aber die rund 12.000 verbliebenen Beschäftigten müssen nun wieder um ihre Jobs bangen. Für Galeria ist es der 4. Insolvenzantrag innerhalb von 6 Jahren. Zahlreiche Filialen wurden infolge der zurückliegenden Verfahren schon geschlossen. Die Rettungsaktion für den vor der Insel Pöhl gestrandeten Buckelwald Timmy könnte vor Gericht landen. Es geht um eine offene Schlussrechnung in Höhe von 1,3 Millionen Euro, berichtet die Ostsee-Zeitung. Das Geld fordert ein Tauchunternehmer ein, der sein Team aus Spezialisten und auch Schlepper mitgebracht hatte. Mit Millionärin Walter Mommert konnte er sich bisher nicht auf eine Zahlung einigen. Damit könnten sie sich vor dem Landgericht Schwerin wieder treffen. Die aktuellen Temperaturen: Berlin am Alex und am Funkturm 16 Grad und 17 messen wir in Potsdam am Stadtschloss. Am Abend ist es meist trocken mit regionalen Auflockerungen von Nordwesten her. Die Höchstwerte liegen um 20 Grad. Über Nacht bleibt es dann wolkig und niederschlagsfrei mit teils dichtem Nebel. Die Tiefstwerte liegen zwischen 14 und 7 Grad.
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0: Das waren gerade die Yellow Jackets hier bei uns, bei Ella für den besten Jazz, Soul und Blues. 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

I Left My Heart in San Francisco. Ja, wir haben ihn ja geehrt. Er wäre ja am 3. August dieses Jahres 100 Jahre alt geworden. Wir hatten eine ganze Woche mit ganz viel Informationen über ihn und dann ein abschließendes Ella Live in Concert. Und weil ich gerade angeregt hatte, mal auf unserer Website zu schauen, dort findet ihr auch die wunderbaren Beiträge, die mein Kollege Erik Sommer über Tony Bennett gemacht hat. Also, ich finde, das lohnt sich, da immer mal drauf zu schauen. ellaradio.de. Ich bin Petra Schwarz und begleite euch weiter durch den Nachmittag und jetzt ganz konkret mit diesem Stück Musik.

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Cannonball Adderley auf Ella für den besten Jazz, Soul und Blues. Und jetzt kommt hier eine ganz außergewöhnliche Interpretation einer außergewöhnlichen Frau. Das fängt schon außergewöhnlich an, dieser Ohrwurm in dieser Interpretation. Und am Gesang

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1: Ich bin Jerome Nussbaum. Nach dem Brand im Berliner U-Bahnhof Wittenbergplatz fährt die Linie U2 seit dem Morgen wieder planmäßig. Die Arbeiten konnten laut BVG einige Tage früher beendet werden als erwartet. Die Strecke war etwa 2 Wochen lang zwischen Gleisdreieck und Bahnhof Zoo unterbrochen. Die U1 soll ab Montag wieder regulär fahren. In Cottbus beginnen die Bauarbeiten für einen neuen Forschungscampus. Das Land Brandenburg fördert die Erschließung des Geländes mit rund 64,5 Millionen Euro. Das Geld wurde beim ersten Spatenstich an das Deutsche Zentrum für Luft- und Raumfahrt, die Fraunhofer-Gesellschaft und die Leibniz-Gemeinschaft übergeben. Insgesamt sollen zwischen Nordring und Universitätsgelände 6 Forschungseinrichtungen innovative Technologien entwickeln. In Berlin-Tiergarten ist ein Autofahrer mit einer 20-Jährigen auf einem E-Scooter zusammengestoßen. Sie wurde schwer verletzt. Laut Polizei war der Autofahrer unerlaubt in der Helmut-Kohl-Allee auf der Busspur unterwegs. Die E-Scooter-Fahrerin wollte gerade die Straße überqueren. Sie kam nach dem Zusammenstoß mit Kopfverletzungen auf die Intensivstation. Lebensgefahr bestand laut Polizei aber nicht. Die oppositionelle BSW-Fraktion in Brandenburgs Landtag will mit einem neuen Gesetz die Flächen für Windkraftanlagen im Land stärker begrenzen. Laut ARD soll dafür das bestehende Windkraftmoratorium verlängert und schon für das kommende Jahr ausgewiesene Flächen auf die Ausbauziele des Bundes angerechnet werden. Die aktuellen Temperaturen: Berlin am Alex und am Funkturm 16 Grad und 17 messen wir in Potsdam am Stadtschloss. Am Abend ist es meist trocken mit regionalen Auflockerungen von Nordwesten her. Die Höchstwerte liegen um 20 Grad. Über Nacht bleibt es dann wolkig und niederschlagsfrei mit teils dichtem Nebel. Die Tiefstwerte liegen zwischen 14 und 7 Grad.

Ja, hallo, hallo. Schön, dass ihr dabei seid an diesem Freitagnachmittag hier bei Ella. Fühl den besten Jazz, Soul und Blues. Ich bin auch da. Mein Name ist Petra Schwarz und das sind Inkognito mit Joy Rose. 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

für ein Stück. John Lee Hooker, Carlos Santana und seine Band natürlich, The Santana Band. The Healer hier bei uns bei Ella. Fühl den besten Jazz, Soul und Blues. Für Samstag habe ich euch ja schon Cosmo Klein hier im Zigzag Club empfohlen im Laufe des Nachmittags. Und jetzt habe ich eine Empfehlung für Sonntagabend. Um 18 Uhr gibt's bei uns hier im Radio, das heißt, ihr könnt sonst wo sein und Radio hören. Da gibt es nämlich Ella Live in Concert und dann klingt es so.

0: Keith Jarrett ist das. 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

Wer wünscht sich das nicht? Forever Young, ewig jung, hier in der Interpretation der Jesse Sticks bei uns bei Ella. Für den besten Jazz, Soul und Blues. Ich räume mit Blick auf die Uhr das Feld. Mein Kollege Viktor Worm scharrt schon mit den Hufen. Er wird euch durch diesen Abend geleiten, durch diesen Freitagabend, wie er das immer tut. Wunderbar, denke ich. Und ich, Petra Schwarz, wünsche einen schönen solchen

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3: Ich bin Jerome Nussbaum. Bei der Wahl zum Berliner Abgeordnetenhaus hat es eine folgenschwere Panne gegeben. In einem Wahlkreis im Bezirk Spandau wurde ein falsches Ergebnis an den Landeswahlleiter übermittelt. Laut Bezirksverwaltung wurde zunächst eine CDU-Kandidatin zur Siegerin erklärt. Stattdessen hat aber ein AfD-Politiker den betreffenden Wahlkreis für sich entschieden. Das wirkt sich wegen der Ausgleichs- und Überhangmandate auf die Zahl der Sitze im neuen Abgeordnetenhaus aus. Dort werden nun 153 Parlamentarier vertreten sein, 5 weniger als ursprünglich berechnet. Das frühere Landtagsgebäude auf dem Potsdamer Brauhausberg gehört jetzt der Hasso-Plattner-Stiftung. Sie übernimmt das denkmalgeschützte Grundstück von einem Immobilienentwickler für 31 Millionen Euro, so das Finanzministerium. Auf dem Gelände soll ein Campus der Uni Potsdam entstehen. Der geht nach der Fertigstellung an das Land Brandenburg über. Einen Tag nach Inkrafttreten des neuen Tankrabatts sind die Spritpreise wieder gestiegen. Laut ADAC kostete der Liter Super E10 heute früh im Schnitt fast 2,10 Euro.
4: Das waren gut 4 Cent mehr als noch 24 Stunden zuvor. Diesel verteuerte sich um knapp 4 Cent auf fast 2,25 Euro pro Liter. Das ist aber immerhin noch weniger als vor dem neuen Tankrabatt. Aus Sicht des ADAC geben die Mineralölkonzerne die Steuersenkung von fast 17 Cent je Liter immer noch nicht vollständig an die Autofahrer weiter. Am Ölmarkt hatte es zuletzt keinen neuen deutlichen Preisschub gegeben. Ulrike Klein, Redaktion.
3: Die Warenhauskette Galeria schafft es nicht aus ihrer Finanznot. Sie hat beim Amtsgericht Düsseldorf erneut Insolvenz angemeldet. Der Geschäftsbetrieb in den 83 Filialen soll vorerst weiterlaufen, aber die rund 12.000 verbliebenen Beschäftigten müssen nun wieder um ihre Jobs bangen. Für Galeria ist es der 4. Insolvenzantrag innerhalb von 6 Jahren. Zahlreiche Filialen wurden infolge der zurückliegenden Verfahren schon geschlossen. Die Rettungsaktion für den vor der Insel Pöhl gestrandeten Buckelwal Timmy könnte vor Gericht landen. Es geht um eine offene Schlussrechnung in Höhe von 1,3 Millionen Euro, berichtet die Ostsee-Zeitung. Das Geld fordert ein Tauchunternehmer ein, der sein Team aus Spezialisten und auch Schlepper mitgebracht hatte. Mit Millionärin Walter Mommert konnte er sich bisher nicht auf eine Zahlung einigen. Damit könnten sie sich vor dem Landgericht Schwerin wieder treffen. Die aktuellen Temperaturen: Berlin am Alex und am Funkturm 16 Grad und 17 messen wir in Potsdam am Stadtschloss. Am Abend ist es meist trocken mit regionalen Auflockerungen von Nordwesten her. Die Höchstwerte liegen um 20 Grad. Über Nacht bleibt es dann wolkig und niederschlagsfrei mit teils dichtem Nebel. Die Tiefstwerte liegen zwischen 14 und 7 Grad.
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Combo hier bei uns auf Ella. Mein Dank an Petra Schwarz und bis 20 Uhr bleiben wir zusammen. Und ich habe mal nachgeguckt, die Band gerade, die heißen Fess Combo. Und habe ich mal, was ist eigentlich wirklich eine Combo? Ich habe gedacht, irgendwo, ich weiß gar nicht warum, das sind Musiker, das sind 8 an der Zahl und dann ist es eine Combo. Das ist Quatsch. Rein übersetzt ist eine Combo eine gelungene Mischung aus unterschiedlichen Dingen, Eigenschaften oder Farben. Zitat Ende aus dem Lexikon. Und das passt eigentlich gut, das passt wunderbar zu den nächsten 2 Stunden. Das ist eine gelungene Mischung aus Jazz, Soul, Blues, Swing, Gospel, Bossa Nova, also all das, was wir lieben und was uns an einem Abend wie diesem, an einem Freitagabend entspannen lässt. Und dazu haben wir jetzt ganz aktuell Nicole Zuraitis und Don McCaslin. 2 Steps Back. Mein Name ist Viktor Worms und ich darf euch diese Combo präsentieren.

Crazy Love und Michael Bublé hier bei uns auf Ella. Und das ist tatsächlich einer der 100 größten Songs aller Zeiten. Wer immer das zusammengestellt hat und von wem ist das Original? Wir hier auf Ella haben den Song schon häufiger gespielt von ganz unterschiedlichen Interpreten, aber ich musste jetzt auch nachgucken, von wem ist das Original? Also Michael Bublé 2009 eindeutig nicht, denn der Song kommt aus den 70er Jahren und es ist einmal mehr Van Morrison. Den haben wir heute schon gehört hier bei uns auf Ella, ein ikonischer Song. Und es ist ein Song, da gab es eine Dame, die hat im Hintergrund gesungen und das war dann auch in Woodstock so, denn dort war dann tatsächlich einmal seine Frau mit auf der Bühne. Wie gesagt, einer der größten Songs aller Zeiten, wer immer das entschieden hat. Und jeder hat ja seine 100 Lieblingssongs. Und ich habe hier in meiner Sendung heute bis 18 Uhr noch, bis 20 Uhr noch einige, die auf dieser Liste stehen. Gleich zum Beispiel For Once in My Life aus den 60er Jahren von James Brown. Und jetzt erstmal Joe Harrop und Lady Blackbird hier bei uns auf Ella.

Freunde, das ist meine Liste. For Once in My Life 1968. Ist das das Original hier, was wir gerade gehört haben von James Brown? Nee, ist es nicht. Das Original ist von Stevie Wonder. Aber da kann man auch ein bisschen durcheinander geraten, denn den Song haben irgendwann mal alle gesungen, die Temptations. Tony Bennett hat ihn gesungen, haben wir neulich hier auf Ella gespielt. Frank Sinatra. Also dieser Song war, glaube ich, ein Dutzend Mal in den Hot 100 des verschiedenen Jahres, also unterschiedliche Jahre. Immer wieder haben sich Musiker daran versucht, manche vergeblich, und das ist eine wunderbare Version gewesen von James Brown. Wohlgemerkt, erstaunlicherweise nicht das Original. Das hier ist ein Original auf Ella Tutu 1986. Miles Davis. Viel Spaß.

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Eli Bruna und Papik, I Like Chopin. Und das ist wieder mal ein Song, der kommt aus der Popmusik. Und hier in einem völlig neuen Gewand. Von wem ist dieser Song? Das muss so gewesen sein, ich glaube 80er Jahre, oder? Ich denke, ja. Und das war tatsächlich Gazebo. Der ist auch verschwunden. Aber der Song ist nach wie vor klasse. Das sind so Lieder, die fallen mir immer wieder auf. Es gibt ja so Sachen aus den 60er, 70er Jahren, da sagst du, das ist vorbei, das war damals. Da erinnern wir uns dran, bei 60ern, bei mir auch nicht, aber dann kommen die 70er, 80er. Und dann sagst du, das war große, große Musik. Und junge Menschen sagen, boah, das klingt aber schon sehr gestrig. Und dann kommen andere Interpreten, nehmen den Titel neu auf und es wird nochmal ein Hit. Und plötzlich sagen all die, die vorher gesagt haben, nee, das ist altmodisch, hey, das ist aber schön. Der nächste Song, den gibt es auch von ganz, ganz vielen Großen. My Man, My Man. Und das ist eine ganz aktuelle Version von Silje Nergård. Muss ich sagen, die Dame kannte ich nicht, bevor ich hier bei Ella angefangen habe. Und mittlerweile liebe ich sie. Und warum? Das hört ihr in den nächsten 5,5 Minuten.

Das ist Alan mit Jill Scott. Und wir sind schon spät dran. Wir haben viele lange Titel heute in dieser halben Stunde. Ich habe übrigens mal nachgeguckt. Der längste Musiktitel aller Zeiten, der kommt nicht aus dem Jazz, Soul und Blues. Das ist Klassik und der ist auf 1000 Jahre ausgelegt. Der hat 1999 begonnen, der läuft immer noch und soll also demnach laufen bis zum Jahr 2999. Und der läuft, der heißt As Slow As Possible und der läuft in einer Kirche in Halberstadt. Also gar nicht so wahnsinnig weit weg in unseren Breiten. So lang ist der nächste nicht, der hat gerade mal 4 Minuten und der kommt von Quincy Jones und das ist euer Ella, nur euer Ella.

Steely Dan und Babylon Sisters in der nächsten Stunde. Ich darf ja auch heute wieder bis 20 Uhr. In der nächsten Stunde schauen wir natürlich wieder auf das, was sich in Berlin und Umgebung in Sachen Jazz, Soul, Blues so live tut. Also wenn ihr noch nichts vorhabt, vielleicht habe ich da den einen oder anderen Tipp für euch. Gleich hier die Nachricht.

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3: Ich bin Jerome Nussbaum. Bei der Wahl zum Berliner Abgeordnetenhaus hat es eine folgenschwere Panne gegeben. In einem Wahlkreis im Bezirk Spandau wurde ein falsches Ergebnis an den Landeswahlleiter übermittelt. Laut Bezirksverwaltung wurde zunächst eine CDU-Kandidatin zur Siegerin erklärt. Stattdessen hat aber ein AfD-Politiker den betreffenden Wahlkreis für sich entschieden. Das wirkt sich wegen der Ausgleichs- und Überhangmandate auf die Zahl der Sitze im neuen Abgeordnetenhaus aus. Dort werden nun 153 Parlamentarier vertreten sein, 5 weniger als ursprünglich berechnet. Das frühere Landtagsgebäude auf dem Potsdamer Brauhausberg gehört jetzt der Hasso-Plattner-Stiftung. Sie übernimmt das denkmalgeschützte Grundstück von einem Immobilienentwickler für 31 Millionen Euro, so das Finanzministerium. Auf dem Gelände soll ein Campus der Uni Potsdam entstehen. Der geht nach der Fertigstellung an das Land Brandenburg über. Einen Tag nach Inkrafttreten des neuen Tankrabatts sind die Spritpreise wieder gestiegen. Laut ADAC kostete der Liter Super E10 heute früh im Schnitt fast 2,10 Euro.
4: Das waren gut 4 Cent mehr als noch 24 Stunden zuvor. Diesel verteuerte sich um knapp 4 Cent auf fast 2,25 Euro pro Liter. Das ist aber immerhin noch weniger als vor dem neuen Tankrabatt. Aus Sicht des ADAC geben die Mineralölkonzerne die Steuersenkung von fast 17 Cent je Liter immer noch nicht vollständig an die Autofahrer weiter. Am Ölmarkt hatte es zuletzt keinen neuen deutlichen Preisschub gegeben. Ulrike Klein, Redaktion.
3: Die Warenhauskette Galeria schafft es nicht aus ihrer Finanznot. Sie hat beim Amtsgericht Düsseldorf erneut Insolvenz angemeldet. Der Geschäftsbetrieb in den 83 Filialen soll vorerst weiterlaufen. Aber die rund 12.000 verbliebenen Beschäftigten müssen nun wieder um ihre Jobs bangen. Für Galeria ist es der 4. Insolvenzantrag innerhalb von 6 Jahren. Zahlreiche Filialen wurden infolge der zurückliegenden Verfahren schon geschlossen. Die Rettungsaktion für den vor der Insel Pöhl gestrandeten Buckelwald Timmy könnte vor Gericht landen. Es geht um eine offene Schlussrechnung in Höhe von 1,3 Millionen Euro, berichtet die Ostsee-Zeitung. Das Geld fordert ein Tauchunternehmer ein, der sein Team aus Spezialisten und auch Schlepper mitgebracht hatte. Mit Millionärin Walter Mommert konnte er sich bisher nicht auf eine Zahlung einigen. Damit könnten sie sich vor dem Landgericht Schwerin wieder treffen. Die aktuellen Temperaturen: Berlin am Alex und am Funkturm 16 Grad und 17 messen wir in Potsdam am Stadtschloss. Am Abend ist es meist trocken mit regionalen Auflockerungen von Nordwesten her. Die Höchstwerte liegen um 20 Grad. Über Nacht bleibt es dann wolkig und niederschlagsfrei mit teils dichtem Nebel. Die Tiefstwerte liegen zwischen 14 und 7 Grad.
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Und es sind Eartho Loud. Zu denen kommen wir jetzt. Und ich freue mich, dass ihr dabei seid an diesem Freitagabend hier bei uns auf Ella mit dem besten Jazz, Soul und Blues. Und jetzt tatsächlich Eartho Loud.

Bill Evans und sein Trio, If You Could See Me Now. Was ihr sehen und vor allem hören könnt live, das erfahrt ihr natürlich immer hier bei uns auf Ella. Und das vor allem dann, wenn es in ein Wochenende geht. Ingrid Arthur and Band im ZigZag Jazz Club heute Abend. Das wird knapp für die meisten. Also wenn ihr da nicht um die Ecke wohnt, dann wird es etwas schwierig. Ich könnte mir auch denken, bei diesem Namen Ingrid Arthur, da wird es auch schwierig sein, noch Tickets zu kriegen. Aber da will ich mal nichts gesagt haben. Wir schauen mal auf morgen, ebenfalls im ZigZag Jazz Club, Cosmo Klein, also ein ganz großer, mit den Campers. Und da ist Power angesagt. Also da ist das angesagt, was wir so lieben. So Musik zwischen langsam, aber vor allem auch ein bisschen Abtempo. Gute Stimmung allemal morgen im ZigZag Jazz Club. Wir reden später auch noch, und wir reden jetzt seit viel darüber, über all das, was dann im Herbst bzw. Winter noch dort stattfindet. Also das war mal ein kleiner Einblick in Live-Musik. Und ich liebe das ja ganz besonders, gerade bei unserer Musik, aber auch wenn du Live-Konzerte in der Rockmusik zum Beispiel erlebst, Stücke dann mal ganz anders zu hören, als man sie vielleicht von Platte oder vom Downloaden kennt. Ich bin ja immer noch so ein Plattenheini und ich liebe es. Ich habe bei mir um die Ecke einen Laden gefunden, in dem Schallplatten verkauft werden. Da ist ein Verrückter drin und der ist einfach großartig. Der Laden ist immer leer, man kriegt einen Kaffee und dann redet man mit jemandem, der das zu seinem Lebensinhalt gemacht hat, über Schallplatten. So richtig. Die Älteren erklären jetzt den Jüngeren, was das war. Und vielleicht habt ihr ja auch noch irgendwo einen Plattenspieler stehen. Und dann ja die Nummer wahrscheinlich eher nicht auf einer älteren Platte, denn die ist aktuell. Jazz Edai und das Baltic Jazz Recordings Orchestra. TNCs Apply. Hier bei uns auf Ella. Und das ist eine Reise auch heute wieder durch 6 Jahrzehnte Jazz Soul.

Ja, zwei ganz große Freunde. Größer geht's nicht. Louis Armstrong und Duke Ellington hier bei uns auf Ellern an diesem Freitagabend. Und das war eine Begegnung, die ist oft nicht zustande gekommen vorher. Die wollten sich immer treffen, denn sie hatten auch das gleiche Management. Diese beiden Giganten. Und 63 hat das dann geklappt. Und dann haben sie in ganz kurzer Zeit, weil beide wenig Zeit hatten, haben sie einen Longplayer aufgenommen. Und das ist ein Ausschnitt daraus. It Don't Mean a Thing. Das ist ein Stück Musikgeschichte. Und wenn wir haben es heute ein bisschen mit den Duetten, wenn wir schon dabei sind, ein großer und eine wunderbare Stimme. Hier sind Herbie Hancock und Sonja Kitchell auf Ella. All I Want. Das ist auch schon wieder fast 20 Jahre her im Vergleich zu Louis Armstrong, Duke Ellington. Beinahe aktuell auf Ella.

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Big Blow hier bei uns auf Ella. Dieser Tag geht ja so langsam zu Ende. Wir haben ja noch einen ganzen Abend vor und haben ja auch schon erfahren hier auf Ella, was heute und morgen los ist in Berlin rund um Jazz, Soul und Blues. Heute sind aber noch zwei ganz besondere Tage und zwar offiziell. Heute ist der internationale Tag der Gewaltlosigkeit und das ist ein Tag der Vereinten Nationen und den hat man auf heute gelegt, weil Mahatma Gandhi Geburtstag hätte. Also wäre schön, wenn die Vereinten Nationen, all die, die dazugehören oder auch noch nicht dazugehören, es wäre schön, wenn man sich daran halten würde, aber das ist wahrscheinlich ein schöner Traum. Aber jetzt habe ich etwas, da können wir alle mitmachen. Also darauf haben wir Einfluss. Heute ist nämlich auch internationaler Tag, ein internationaler Tag des Lächelns, der Weltlächeltag. Und wenn ihr heute Abend noch weggeht oder in der Familie oder heute Abend kommen Freunde vorbei, wie auch immer, lächeln. Einfach gute Laune verbreiten. Das können wir alle. Bei vielen anderen Dingen, die so in der Welt passieren, da haben wir leider keinen Einfluss. Aber lächeln, das ist, kostet nichts und es verbreitet gute Laune. Und gute Laune haben wir sowieso, denn wir hören unsere Musik hier bei uns auf Ella an diesem Freitagabend. Und jetzt die von Nancy Wilson, Wives and Lovers. Und auch der Titel ist über 60 Jahre alt. Viel Spaß!

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1: Wieder ein Klassiker. Down in Mississippi, hier bei uns auf Ella an diesem Freitagabend. Und der ist auch schon fast 30 Jahre alt. Pine Top Perkins, der Titel ist, glaube ich, sogar noch älter. Diese Version ist 30 Jahre alt. Liebe Freunde, das war's für mich an diesem Freitag. Morgen Vormittag erwartet euch Uli Zelle 4 Stunden lang. Und ich darf dann ab 12 4 Stunden den besten Jazz, Soul, Blues, Swing, Bossa Nova spielen. Und darauf freue ich mich sehr. Das wird ein wunderschöner Samstag. Ich wünsche Ihnen euch jetzt aber erstmal einen schönen Abend. Genießt die Zeit, wenn ihr ausgeht. Habt Spaß, grüßt eure Freunde von Viktor Worms auf Ella. Ich wünsche euch, wie gesagt, einen schönen und friedlichen Abend. Und wir hören uns morgen.

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1: Ich bin Jerome Nussbaum. Die von Bundesfinanzminister Klingbeil geplante Zuckersteuer auf Getränke kommt erstmal nicht. In der Union gibt es Widerstand, unter anderem vom CSU-Bundestagsabgeordneten Auernhammer.
2: Die Steuer würde nach seinen Worten beim Zuckerkonsum in der Bevölkerung nichts ändern. Und mit Blick auf den Bundeshaushalt werde das Aufkommen der Steuer auf Dauer nicht so hoch sein, wie erhofft, so Auernhammer. Das Kanzleramt hatte den Gesetzentwurf gestern vorläufig gestoppt. Die Verbraucherorganisation Foodwatch sagt dazu, während die Koalition streite, freue sich die Zuckerlobby. Der aktuelle Gesetzentwurf wäre ein Meilenstein im Kampf gegen ernährungsbedingte Erkrankungen. Noah Ulrich, Redaktion.
1: Die israelische Regierung versucht zu klären, ob auch Staaten oder Terrororganisationen an dem versuchten Anschlag mit einer Fly-Dubai-Maschine beteiligt waren. Israels Staatspräsident Herzog nimmt bei möglichen Hintermännern den islamistischen Extremismus in den Fokus. US-Präsident Trump warnt den Iran inzwischen vor schwerwiegenden Konsequenzen, sollte das Land für den Angriff verantwortlich sein. Nach dem, was er höre, habe der Iran damit etwas zu tun, aber man arbeite noch daran. Die Rettungsaktion für den vor der Insel Pöhl gestrandeten Buckelwal Timmy könnte vor Gericht landen. Es geht um eine offene Schlussrechnung in Höhe von 1,3 Millionen Euro, berichtet die Ostsee-Zeitung.
3: Das Geld fordert ein Tauchunternehmer ein, der sein Team aus Spezialisten und auch Schlepper mitgebracht hatte. Mit Millionärin Walter Mommert konnte er sich bisher nicht auf eine Zahlung einigen. Damit könnten sie sich vor dem Landgericht Schwerin wieder treffen. Auch die von ihm beauftragten Firmen warten demnach noch auf ihr Geld. Walter Mommert von der privaten Rettungsinitiative will derzeit keine Zahlungen leisten. Sie wirft dem Tauchunternehmer vor, Vorgaben des Bergungs- und Rettungskonzepts nicht eingehalten zu haben. Der Wal war nach der Rettung tot vor der dänischen Insel Anholt angespült worden. Ulrike Klein, Redaktion.
1: Bahnreisende brauchen seit heute auf der Strecke zwischen Berlin und Hannover deutlich länger. Es gibt neue Sanierungsarbeiten, die über ein Jahr dauern. Fernzüge werden über Magdeburg und Braunschweig umgeleitet. Die Fahrzeit verlängert sich um 80 Minuten auf fast 3 Stunden. Unter anderem im Havelland in Brandenburg sind deshalb Bahnstationen wieder abgekoppelt, wie schon bei der Generalsanierung der Strecke Berlin-Hamburg. Der Landkreis hatte noch gefordert, die Sperrung zu verschieben und zunächst eine parallel verlaufende Strecke in Betrieb zu nehmen. Auf Netflix startet eine neue Doku über Michael Schumacher. Der Titel lautet Schumacher 94, die Geburt einer Legende. Seit seinem Skiunfall vor 13 Jahren ist der frühere Formel-1-Fahrer von der Außenwelt abgeschirmt. In der Doku kommt nun seine Frau Corinna zu Wort. Die aktuellen Temperaturen: Berlin am Alex und am Funkturm 16 Grad und 17 messen wir in Potsdam am Stadtschloss. Am Abend ist es meist trocken mit regionalen Auflockerungen von Nordwesten her. Die Höchstwerte liegen um 20 Grad. Über Nacht bleibt es dann wolkig und niederschlagsfrei mit teils dichtem Nebel. Die Tiefstwerte liegen zwischen 14 und 7 Grad.
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